0: Straße zu feiern. Die Parade findet seit 10 Jahren statt und zieht regelmäßig tausende Menschen an. Die für Mitte August geplante Großveranstaltung Rave the Planet soll nach bisherigen Angaben dagegen stattfinden.
1: Soweit das Neueste aus der Radio SKW Nachrichtenredaktion. 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
2: Mit Henrike Münster. Nach dem schweren Erdbeben im Südwesten Japans ist die Zahl der Todesopfer auf mindestens 28 gestiegen. Das teilte die Regierung mit. Besonders betroffen ist die Präfektur Kumamoto. Dort dauern die Such- und Bergungsarbeiten an. Die Behörden befürchten deshalb, dass die Zahl der Opfer weiter steigen könnte. Das Erdbeben der Stärke 7,1 hatte am Dienstag zahlreiche Gebäude zerstört. Tausende Haushalte sind weiterhin ohne Strom und Wasser. Viele Menschen leben noch in Notunterkünften. Russland hat die Ukraine in der Nacht erneut mit Raketen, Marschflugkörpern und hunderten Drohnen angegriffen. Nach ukrainischen Angaben wurden in Kyiv mindestens 6 Menschen getötet. Auch aus Kiew und dem Gebiet Poltawa wurden Todesopfer gemeldet. Landesweit sollen mehr als 30 Menschen verletzt worden sein. Das russische Verteidigungsministerium berichtete seinerseits von ukrainischen Luftangriffen. Demnach gerieten mehrere Lagerhallen in Russland in Brand. Nach dem Waldbrand nahe Bordeaux können rund 84.000 Menschen in ihre Häuser zurückkehren. Die Behörden hoben die Evakuierung von 9 Orten an der Atlantikküste zunächst auf. Insgesamt waren wegen des Feuers rund 224.000 Menschen in Sicherheit gebracht worden. Gleichzeitig kämpfen Einsatzkräfte in anderen Teilen Frankreichs gegen neue Brände. Unter anderem im Departement Var, in einem Waldgebiet bei Paris und im Burgund nahe Dijon. Die Deutsche Bahn hat im ersten Halbjahr 2026 erstmals seit 7 Jahren wieder einen Gewinn im Kerngeschäft erzielt. Nach Unternehmensangaben lag der Überschuss bei rund 147 Millionen Euro. Im gleichen Zeitraum des Vorjahres hatte der Konzern noch einen Verlust von 760 Millionen Euro verbucht. Als Gründe nennt die Bahn den laufenden Konzernumbau und den Personalabbau. Gleichzeitig stieg die Zahl der Fahrgäste um 1,8% auf rund 960 Millionen. Nach dem Anschlag während des Christopher Street Days in Berlin ist die Techno-Parade Zug der Liebe abgesagt worden. Die Veranstaltung war für den 29. August geplant. Gründer Schwan erklärte, es sei derzeit nicht die richtige Zeit, um auf der Straße zu feiern. Die Parade findet seit 10 Jahren statt und zieht regelmäßig tausende Menschen an. Die für Mitte August geplante Großveranstaltung Rave the Planet soll nach bisherigen Angaben dagegen stattfinden.
1: Soweit das Neueste aus der Radio SKW Nachrichtenredaktion. 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
2: Mit Henrike Münster. Nach dem schweren Erdbeben im Südwesten Japans ist die Zahl der Todesopfer auf mindestens 28 gestiegen. Das teilte die Regierung mit. Besonders betroffen ist die Präfektur Kumamoto. Dort dauern die Such- und Bergungsarbeiten an. Die Behörden befürchten deshalb, dass die Zahl der Opfer weiter steigen könnte. Das Erdbeben der Stärke 7,1 hatte am Dienstag zahlreiche Gebäude zerstört. Tausende Haushalte sind weiterhin ohne Strom und Wasser. Viele Menschen leben noch in Notunterkünften. Russland hat die Ukraine in der Nacht erneut mit Raketen, Marschflugkörpern und hunderten Drohnen angegriffen. Nach ukrainischen Angaben wurden in Kryvyi mindestens 6 Menschen getötet. Auch aus Kiew und dem Gebiet Poltawa wurden Todesopfer gemeldet. Landesweit sollen mehr als 30 Menschen verletzt worden sein. Das russische Verteidigungsministerium berichtete seinerseits von ukrainischen Luftangriffen. Demnach gerieten mehrere Lagerhallen in Russland in Brand. Nach dem Waldbrand nahe Bordeaux können rund 84.000 Menschen in ihre Häuser zurückkehren. Die Behörden hoben die Evakuierung von 9 Orten an der Atlantikküste zunächst auf. Insgesamt waren wegen des Feuers rund 224.000 Menschen in Sicherheit gebracht worden. Gleichzeitig kämpfen Einsatzkräfte in anderen Teilen Frankreichs gegen neue Brände. Unter anderem im Departement Var, in einem Waldgebiet bei Paris und im Burgund nahe Dijon. Die Deutsche Bahn hat im ersten Halbjahr 2026 erstmals seit 7 Jahren wieder einen Gewinn im Kerngeschäft erzielt. Nach Unternehmensangaben lag der Überschuss bei rund 147 Millionen Euro. Im gleichen Zeitraum des Vorjahres hatte der Konzern noch einen Verlust von 760 Millionen Euro verbucht. Als Gründe nennt die Bahn den laufenden Konzernumbau und den Personalabbau. Gleichzeitig stieg die Zahl der Fahrgäste um 1,8% auf rund 960 Millionen. Nach dem Anschlag während des Christopher Street Days in Berlin ist die Techno-Parade Zug der Liebe abgesagt worden. Die Veranstaltung war für den 29. August geplant. Gründer Schwan erklärte, es sei derzeit nicht die richtige Zeit, um auf der Straße zu feiern. Die Parade findet seit 10 Jahren statt und zieht regelmäßig tausende Menschen an. Die für Mitte August geplante Großveranstaltung Rave the Planet soll nach bisherigen Angaben dagegen stattfinden.
0: Soweit das Neueste aus der Radio SKW Nachrichtenredaktion. 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
2: Mit Henrike Münster. Nach dem schweren Erdbeben im Südwesten Japans ist die Zahl der Todesopfer auf mindestens 28 gestiegen. Das teilte die Regierung mit. Besonders betroffen ist die Präfektur Kumamoto. Dort dauern die Such- und Bergungsarbeiten an. Die Behörden befürchten deshalb, dass die Zahl der Opfer weiter steigen könnte. Das Erdbeben der Stärke 7,1 hatte am Dienstag zahlreiche Gebäude zerstört. Tausende Haushalte sind weiterhin ohne Strom und Wasser. Viele Menschen leben noch in Notunterkünften. Russland hat die Ukraine in der Nacht erneut mit Raketen, Marschflugkörpern und hunderten Drohnen angegriffen. Nach ukrainischen Angaben wurden in Kyiv mindestens 6 Menschen getötet. Auch aus Kiew und dem Gebiet Poltawa wurden Todesopfer gemeldet. Landesweit sollen mehr als 30 Menschen verletzt worden sein. Das russische Verteidigungsministerium berichtete seinerseits von ukrainischen Luftangriffen. Demnach gerieten mehrere Lagerhallen in Russland in Brand. Nach dem Waldbrand nahe Bordeaux können rund 84.000 Menschen in ihre Häuser zurückkehren. Die Behörden hoben die Evakuierung von 9 Orten an der Atlantikküste zunächst auf. Insgesamt waren wegen des Feuers rund 224.000 Menschen in Sicherheit gebracht worden. Gleichzeitig kämpfen Einsatzkräfte in anderen Teilen Frankreichs gegen neue Brände. Unter anderem im Departement Var, in einem Waldgebiet bei Paris und im Burgund nahe Dijon. Die Deutsche Bahn hat im ersten Halbjahr 2026 erstmals seit 7 Jahren wieder einen Gewinn im Kerngeschäft erzielt. Nach Unternehmensangaben lag der Überschuss bei rund 147 Millionen Euro. Im gleichen Zeitraum des Vorjahres hatte der Konzern noch einen Verlust von 760 Millionen Euro verbucht. Als Gründe nennt die Bahn den laufenden Konzernumbau und den Personalabbau. Gleichzeitig stieg die Zahl der Fahrgäste um 1,8% auf rund 960 Millionen. Nach dem Anschlag während des Christopher Street Days in Berlin ist die Techno-Parade Zug der Liebe abgesagt worden. Die Veranstaltung war für den 29. August geplant. Gründer Schwan erklärte, es sei derzeit nicht die richtige Zeit, um auf der Straße zu feiern. Die Parade findet seit 10 Jahren statt und zieht regelmäßig tausende Menschen an. Die für Mitte August geplante Großveranstaltung Rave the Planet soll nach bisherigen Angaben dagegen stattfinden.
1: Soweit das Neueste aus der Radio SKW Nachrichtenredaktion. 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
4: Mit Susanne Trotzki. Das Eindringen eines russischen Marschflugkörpers in den polnischen Luftraum hat auch die NATO alarmiert. Generalsekretär Rüte teilte mit, das Bündnis stehe in Solidarität mit Polen und werde die Verteidigungsbereitschaft weiter stärken. Nach Angaben von Sprecher O'Donnell hatten sowohl Polen als auch die NATO als Reaktion Luft- und Bodenverteidigungsfähigkeiten aktiviert. Die russische Rakete stürzte rund 90 Kilometer vor der Grenze zur Ukraine entfernt in Polen auf ein Feld. Saudi-Arabien hat nach Angriffen auf seine Schiffe ein Militärbündnis angekündigt zum Schutz der Schifffahrt im Roten Meer und um die wichtige Meerenge Bab el-Mandab. Teil der Allianz sind nach saudischen Angaben 14 Länder, darunter die Golfstaaten Kuwait, Katar, Bahrain sowie Pakistan, die Türkei, Ägypten und Jordanien. Das Bündnis solle die Freiheit der Schifffahrt sowie internationale Routen für Handel und die weltweite Energieversorgung schützen, teilte das saudische Verteidigungsministerium mit. In der englischen Grafschaft Suffolk kämpfen zurzeit mehr als 100 Feuerwehrleute gegen einen Waldbrand in der Nähe eines Kernkraftwerks. Bereits am frühen Mittwochabend wurden die Einsatzkräfte zu dem Feuer in dem Küsten- und Heidelandgebiet Dunwich Heath gerufen. Die örtliche Feuerwehr stuft den Brand inzwischen als Großereignis ein. Anwohner und unter anderem ein nahegelegener Ferienpark mussten bereits evakuiert werden. Auch Notunterkünfte wurden eingerichtet. Stellenweise kam es in Haushalten zu Stromausfällen. Nach einem Ansturm von Migranten auf die spanische Nordafrika-Enklave Ceuta schickt die Regierung in Madrid das Militär. Bis heute sollen 3 Züge mit je 20 Soldaten, eine Tauchereinheit und ein Militärschiff verlegt werden, teilte das Innenministerium mit. Zudem sollen die Spezialeinheiten der Polizei aufgestockt werden. Zuvor waren zahlreiche Menschen aus Marokko in die Stadt gelangt und hatten die Polizeibehörde Guardia Civil überrannt. Die Lage in der Stadt mit ihren rund 85.000 Einwohnern war angespannt. Die Mitglieder der Europäischen Fußballunion UEFA drohen dem Weltverband FIFA geschlossen mit einem WM-Boykott, falls dieser den angekündigten Investorendeal durchzieht. Keine Nationalmannschaft aus der UEFA werde an irgendeinem FIFA-Wettbewerb teilnehmen, solange diese Vorschläge weiter bestehen, teilte die UEFA mit. Die UEFA und ihre 55 Mitgliedsverbände stehen geschlossen zusammen. Die Ankündigung der UEFA bezieht sich neben der Männer-WM 2030 auch auf die Frauen-WM 2027 in Brasilien.
3: Soweit das Neueste aus der Radio SKW Nachrichtenredaktion. 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
4: Mit Sonne den Freitag und man merkt förmlich noch die Hitze von gestern, die liegt überall noch so in der Luft. Aktuell 20 Grad. Im Tagesverlauf zieht es zu und es kann auch noch wechselhaft heute werden, das Ganze um 30 Grad. In der kommenden Nacht 14 Grad, morgen ein recht wechselhafter Tag. Auch der ein oder andere Schauer ist dabei bei 23 Grad. Am Sonntag viele kompakte Wolken bei maximal 27 Grad.
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4: Vorsicht bitte auf der A13 Richtung Dresden zwischen Rago-Mittenwalde. Hier ist ein kaputtes Fahrzeug auf der rechten Spur. Und einen ganz wichtigen Hinweis für den Bereich Jüterbog, Treuenbrietzen und Luckenwalde. Wegen eines Waldbrands auf dem Truppenübungsplatz kommt es zu starker Rauchentwicklung. Bitte halten Sie auf jeden Fall die Fenster geschlossen. Stadtverkehr Berlin, hier ist es noch sehr ruhig. Man merkt dann doch schon die Sommerferien. Eine Meldung aus Britz, das Sieversufer ist zwischen Buschkogallee und Ballinstraße wegen eines Wasserrohrbruchs in beiden Richtungen gesperrt. 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
4: A10 südlicher Berliner Ring Richtung Dreieck-Spreeau im Schönefelder Kreuz, Wernstorf Niederlehmer Straße und Fürstenwalde Hegelstraße. 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Und wenn Sie auch noch was gesehen haben unterwegs, Staus, Blitzer, Verkehrsbehinderungen, können Sie das gerne melden und ergänzen. Entweder telefonisch oder auch per WhatsApp unter 03375 52 73 60. Da, wo Sie unterwegs sind, eine gute, eine unfallfreie Fahrt.
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4: 4 Minuten nach 6 an diesem Freitag, dem letzten Julitag, 31. Juli. Und damit wünsche ich einen hoffentlich guten Start nach der gestrigen Hitze. Jetzt so ein bisschen nochmal durchatmen und dann geht's rein in diesen Freitag. Schön, dass Sie dabei sind. Guten Morgen.
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Hier ist Radio SKW am Freitag. Ich freue mich, dass Sie mit mir in diesen letzten Juli-Morgen starten. Und da habe ich eine Menge vor. Wir blicken einerseits nach Wildau. Da gab es die große Grundsteinlegung für die Grundschule hier in Wildau. Mehr dazu ab kurz nach 7. Außerdem möchte ich Sie einladen zu einer rasanten Fahrt zu Scharmützelbob in Bad Saarow. Unser heutiger Sommerferientipp. Mehr dazu ab kurz nach 8. Und wo wir schon bei regionalen Highlights sind, den Blick in den Veranstaltungskalender gibt es um kurz nach 8:30. Und dann freue ich mich sehr, ab 10 Uhr ist heute wieder Zeit für das Rundfunkstadtmagazin mit Rainer Suko vom Museum Funkerberg. Wir sprechen über Musik für alle, Musik bei der IFA und Musik auf dem Funkerberg. Das ab 10 Uhr live hier bei uns bei Radio SKW. Und jetzt geht's hinein in diesen Freitagmorgen, den 31. Juli, mit einfach guter Musik. Schön, dass Sie dabei sind. Guten Morgen.

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2: Mit dem Start in die neue Saison 2026-27 gibt es im Amateurfußball wichtige Regeländerungen. Von den Neuerungen betroffen sind sämtliche Vereine hier im Landkreis. Muss zum Beispiel eine Partie wegen einer Verletzung unterbrochen werden und medizinisches Personal das Spielfeld betreten, muss der betroffene Spieler künftig grundsätzlich für mindestens eine Minute vom Feld. Ausnahmen gelten zum Beispiel dabei für Torhüter. Ab jetzt gilt die verbindliche 10-Sekunden-Regel. Das heißt, ausgewechselte Spieler haben maximal 10 Sekunden Zeit, das Spielfeld zu verlassen. Die letzten 5 Sekunden werden vom Schiedsrichter sichtbar heruntergezählt. Auch Einwürfe und Abstöße stehen künftig unter Zeitdruck. Spieler und Torhüter haben 5 Sekunden Zeit, den Ball wieder ins Spiel zu bringen. Und ein Spiel wird künftig nicht mehr automatisch abgebrochen, wenn die Zahl der Spieler einer Mannschaft vorübergehend unter 7 fällt, beispielsweise durch Zeitstrafen oder die neue Sanktion bei verspäteten Abwechslungen. Alle Infos nochmal genau dazu zum Nachlesen unter flb.de.
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0: Und damit ist es 6.30 Uhr, halb 7.
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9: Michael Trotzki. Die Landesvorsitzende der Jungen Union in Brandenburg, Laura Strohschneider, ist zurückgetreten. Zugleich gab sie auch ihr Parteibuch zurück. In einer Mitteilung schreibt Laura Strohschneider, die Ereignisse der vergangenen Tage, Wochen und Monate hätten tiefe Spuren in ihrem Glauben an die gemeinsame Mission hinterlassen. Konkret kritisiert die 30 Jahre alte Juristin die Grundgesetzänderung zur Schuldenbremse und die Einkommenssteuerreform. Auch fände sie die Personalentscheidungen um die Spitzenpolitiker Spahn und Linnemann schwierig, erklärte Laura Strohschneider abschließend. Auf dem ehemaligen Militärgelände in Jüterbock ist erneut ein Waldbrand ausgebrochen. Es seien auch schon wieder mindestens 7 Hektar, die Feuer gefangen haben, sagte man uns. Erst am letzten Wochenende brannte ein Waldstück in ähnlicher Größe bei Jüterbock. Der Brand konnte nach wenigen Tagen gelöscht werden. Nach wie vor können aufgrund der Munitionsbelastung die Feuerwehrleute nicht direkt an die Flammen ran. Sie hoffen auf abflauende Winde und vor allem Regen. Die ostdeutsche Sängerin Tamara Danz wird mit einer Münze der Bundesbank geehrt. Dazu werde nächstes Jahr eine 35-Euro-Silbermünze herausgegeben, heißt es. Zugleich würdigte Kulturstaatsminister Wolfram Weimer die ehemalige Frontfrau der Band Silly als weibliche Stimme der Rockmusik in der DDR. Anlass für die Würdigung mit einer Münze ist der 75. Geburtstag von Tamara Danz im Dezember nächsten Jahres. Eine weitere Silbersondermünze erinnert an den 100. Jahrestag der Uraufführung des Films Metropolis von Fritz Lang im Februar 1927. Der Film wurde unter anderem in Potsdam-Babelsberg gedreht.
8: Soweit das Neueste aus der Radio SKW Nachrichtenredaktion. 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
0: Mit Sonne in den Freitag, aktuell 20 Grad in Königs Wusterhausen, so auch in Stork und Rüdersdorf. Also man merkt noch die gestrige Hitze, die ist noch ganz schön präsent und da. Im Tagesverlauf gibt es mehr Wolken, es zieht also mehr zu, kann auch noch leichten Regen geben. Das Ganze heute bei 30 Grad. In der kommenden Nacht um 14 Grad, morgen dann wechselhaftes mit Schauern um 23 Grad. Am Sonntag meist viele kompakte Wolken bei maximal 27 Grad.
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0: Vorsicht bitte auf der A13 Richtung Dresden zwischen Ragow-Mittenwalde. Da ist ein kaputtes Fahrzeug auf der rechten Spur. Und ein Hinweis, Sie haben es eben in den Nachrichten bei Jörg gehört, für den Bereich Jüterbock, Treuenbrietzen und Luckenwalde wegen des schweren Waldbrands auf dem Truppenübungsplatz kommt es zu starker Rauchentwicklung. Bitte halten Sie Fenster und Türen auf jeden Fall geschlossen. Stadtverkehr Berlin, hier ist es noch ruhig. Eine Meldung aus Friedenau auf der Bundesallee ist in Höhe Friedrich-Wilhelm-Platz nach einem Wasserrohrbruch nur eine Spur stadteinwärts frei. 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
0: A10 südlicher Berliner Ring Richtung Dreieck-Spree-Au im Schönefelder Kreuz, Wernsdorf, Niederlehmer Straße und Fürstenwalde, Hegelstraße. 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Und wenn Sie auch noch was gesehen haben unterwegs, Staus, Blitzer, Verkehrsbehinderungen, können Sie das gerne melden und ergänzen. Entweder telefonisch oder auch per WhatsApp unter 033 75 52 73 60. Da, wo Sie unterwegs sind, wünsche ich eine gute, eine unfallfreie Fahrt. Damit ist es 7:04 an diesem Freitagmorgen. Die Stadtbibliothek soll noch schöner werden, als sie schon ist. Und was da jetzt alles ansteht, dazu gleich nach dem Classic Hit dieser Stunde bei Radio SKW und Susanne Morgen. Schön, dass Sie dabei sind. Guten Morgen am Freitag.

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Manchmal reicht schon ein Griff ins Bücherregal und das nächste Abenteuer beginnt. Damit genau das künftig noch leichter gelingt, bekommt die Stadtbibliothek Erkner einen neuen Anstrich, zumindest zwischen den Buchrücken. Vor allem der Kinderbuchbereich wird derzeit komplett neu organisiert. Die Bücher werden nach Altersstufen und verstärkt nach Autorinnen und Autoren sortiert, was dem Leseverhalten vieler Kinder entgegenkommt. Statt lange nach Themen zu suchen, finden junge Leserinnen und Leser ihre Lieblingsgeschichten so künftig schneller. Denn wer einmal Fan von Autoren und ihren Reihen geworden ist, sucht oft gezielt nach weiteren Büchern derselben Schriftsteller. Zudem ist auf den Büchern vermerkt, ob es sich um ein Buch handelt, zu welchem es auf der Plattform Antolin Fragen in einem Quiz zu beantworten gibt. Hier können die jungen Bücherwürmer selbst testen, ob sie den Text richtig verstanden haben, indem sie Fragen zum Inhalt des Buches beantworten. Bis alle rund 15.000 Medien neu geordnet sind, ist allerdings einiges zu tun. Deshalb bleibt die Stadtbibliothek im September für eine Woche geschlossen, und zwar vom 21. bis zum 25. Danach kann dafür umso einfacher geschmökert werden. Und ganz bestimmt wartet zwischen den neu sortierten Regalen schon das nächste Lieblingsbuch darauf, entdeckt zu werden. Alle Infos zur Umstrukturierung der Stadtbibliothek gibt's nochmal zum Nachlesen unter erkner.de.

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9: Und damit ist es genau 7 Uhr.
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9: Mit Susanne Trotzki. Das Eindringen eines russischen Marschflugkörpers in den polnischen Luftraum hat auch die NATO alarmiert. Generalsekretär Rüte teilte mit, das Bündnis stehe in Solidarität mit Polen und werde die Verteidigungsbereitschaft weiter stärken. Nach Angaben von Sprecher O'Donnell hatten sowohl Polen als auch die NATO als Reaktion Luft- und Bodenverteidigungsfähigkeiten aktiviert. Die russische Rakete stürzte rund 90 Kilometer vor der Grenze zur Ukraine entfernt in Polen auf ein Feld. Saudi-Arabien hat nach Angriffen auf seine Schiffe ein Militärbündnis angekündigt zum Schutz der Schifffahrt im Roten Meer und um die wichtige Meerenge Bab el-Mandab. Teil der Allianz sind nach saudischen Angaben 14 Länder, darunter die Golfstaaten Kuwait, Katar, Bahrain sowie Pakistan, die Türkei, Ägypten und Jordanien. Das Bündnis solle die Freiheit der Schifffahrt sowie internationale Routen für Handel und die weltweite Energieversorgung schützen, teilte das saudische Verteidigungsministerium mit. In der englischen Grafschaft Suffolk kämpfen zurzeit mehr als 100 Feuerwehrleute gegen einen Waldbrand in der Nähe eines Kernkraftwerks. Bereits am frühen Mittwochabend wurden die Einsatzkräfte zu dem Feuer in dem Küsten- und Heidelandgebiet Dunwich Heath gerufen. Die örtliche Feuerwehr stuft den Brand inzwischen als Großereignis ein. Anwohner und unter anderem ein nahegelegener Ferienpark mussten bereits evakuiert werden. Auch Notunterkünfte wurden eingerichtet. Stellenweise kam es in Haushalten zu Stromausfällen. Nach einem Ansturm von Migranten auf die spanische Nordafrika-Enklave Ceuta schickt die Regierung in Madrid das Militär. Bis heute sollen 3 Züge mit je 20 Soldaten, eine Tauchereinheit und ein Militärschiff verlegt werden, teilte das Innenministerium mit. Zudem sollen die Spezialeinheiten der Polizei aufgestockt werden. Zuvor waren zahlreiche Menschen aus Marokko in die Stadt gelangt und hatten die Polizeibehörde Guardia Civil überrannt. Die Lage in der Stadt mit ihren rund 85.000 Einwohnern war angespannt. Die Mitglieder der Europäischen Fußballunion UEFA drohen dem Weltverband FIFA geschlossen mit einem WM-Boykott, falls dieser den angekündigten Investorendeal durchzieht. Keine Nationalmannschaft aus der UEFA werde an irgendeinem FIFA-Wettbewerb teilnehmen, solange diese Vorschläge weiter bestehen, teilte die UEFA mit. Die UEFA und ihre 55 Mitgliedsverbände stehen geschlossen zusammen. Die Ankündigung der UEFA bezieht sich neben der Männer-WM 2030 auch auf die Frauen-WM 2027 in Brasilien.
0: Soweit das Neueste aus der Radio SKW Nachrichtenredaktion. 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
9: Mit Sonne geht's in diesen Freitagmorgen. Aktuell 21 Grad. Erstmal sieht's ja ganz freundlich aus und man merkt wirklich, die Hitze von gestern ist noch lange nicht weg. Es ist teilweise schwüldrückend. Im Tagesverlauf gibt es mehr Wolken, kann also mehr zuziehen und auch noch wechselhaft werden mit leichten Schauern. Die Maximalwerte heute bei 30 Grad. In der kommenden Nacht um 14 Grad. Morgen ein recht durchwachsener, wechselhafter Tag mit 23 Grad. Am Sonntag dann Wolken mit 27 Grad.
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9: A13 Richtung Dresden zwischen Rago und Mittenwalde hat es einen Lkw-Unfall gegeben. Bitte Vorsicht. Und ein Hinweis für den Bereich Jüterbog, Treuenbrietzen, Luckenwalde. Wegen des Waldbrands auf dem Truppenübungsplatz kommt es zu starker Rauchentwicklung. Stadtverkehr Berlin A100 Richtung Wedding zwischen Weckstraße und Schmargendorf. Aktuell Stau mit 10 Minuten. 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
9: A10 südlicher Berliner Ring Richtung Dreieck-Spreeau im Schönefelder Kreuz, Wernsdorf, Niederlehmer Straße und Fürstenwalde Hegelstraße. 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Und wenn Sie auch noch was gesehen haben unterwegs, Staus, Blitzer, Verkehrsbehinderungen, können Sie das gerne melden und ergänzen. Entweder telefonisch oder auch per WhatsApp unter 033 75 52 73 60. Da, wo Sie unterwegs sind, eine gute, eine unfallfreie Fahrt.
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9: Und damit 7:04 an diesem Freitag, 31. Juli. Gestern am Donnerstag gab es eine große Grundsteinlegung des Schulcampus hier in Wildau. Wir waren live vor Ort und mehr dazu gleich hier.
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0: Hier ist Radio SKW am Freitag. Gestern gab es die feierliche Grundsteinlegung für die Erweiterung Grundschulcampus Wildau. Das Bauvorhaben soll zusätzliche Räumlichkeiten für die Ganztagsbetreuung schaffen und eine ganz verlässliche Begleitung für die Kinder bieten. Wir haben dazu vor Ort mit dem Bürgermeister der Stadt Wildau, Frank Nährlich, anlässlich dieser Grundsteinlegung gesprochen. Herr Nährlich, was ist es für ein Gefühl zu sehen, dass es jetzt hier richtig losgeht?
1: Also es ist schon durchaus bewegend. Vor allen Dingen, wenn man mit Kollegen und Mitarbeitern auch unterwegs ist, die einem dann sagen, also ich war eine längere Zeit nicht hier, hier ist ja so viel passiert, ist es gar nicht wiederzuerkennen. Insofern ist es toll auch zu sehen vom Beschluss, ich war ja noch Abgeordneter gewesen 2019, 2020, bis jetzt zur eigentlichen Bautätigkeit, dass solche Dinge eben doch funktionieren und ist also ein Gefühl der Freude.
0: Was entsteht hier ganz genau?
1: Ja, also wir haben hier hinten den Altbau der Grundschule und dort wird wie ein L herangesetzt, dann dreistöckig mit einem vierten Staffelgeschoss obendrauf versetzt, sodass die gegenüberliegenden Gebäude nicht zu sehr verschattet werden. Hier unten ist dann auf der Ecke die Mensa und obendrauf ist die Sporthalle. Interessantes Konzept, spart Platz und schafft halt viel Raum auch für die Außenanlagen, weil wir wollen ja auch schauen, dass der Schulhof auch noch groß genug ist. Also es ist schon ein recht großes Bauvorhaben. Klar, 40 Millionen, die müssen ja auch irgendwo bleiben.
0: Zum Schuljahr 2028/29 soll hier alles fertig sein. Steht dieser Zeitplan noch?
1: Wir sind da noch drin. Wir haben, wie gesagt, vor einer Woche hatten wir das mal dezidiert nachgefragt. Da hatten wir eine Woche Bauverzug. Das ist gemessen an der Gesamtprojektlage ist das gar nichts. Also wir sind mitten super gut drin im Zeitplan.
0: Nun gibt es ja zum Beispiel Kritik, warum man das überhaupt alles so groß ausbaut. Man spricht ja zum Beispiel auch vom anstehenden Geburtenknick. Was sagen Sie zu dieser Kritik?
1: Das ist natürlich richtig. Ja, wir nehmen das wahr. Wir leben ja nicht unabgekoppelt. Aber wir haben zwei Dinge. Erstens ist eine Baumaßnahme geplant, dann ist die ganz schwer zurückzufahren. Diese Planungsaufgaben, die haben Geld gekostet, die Ausschreibung, alles, was da stattgefunden hat, das ist ein Prozess, der ist schwer aufzuhalten. Wenn man dort anpassen möchte, setzt es immer Zusatzkosten in Kraft, sodass es an sich keinen Sinn macht. Der zweite Punkt ist, wir sind nicht nur von den Geburten abhängig, sondern wir sind auch vom Zuzug abhängig. Wildau ist weiterhin eine Wachstumsstadt. Ich habe mal hier angefangen, da waren es noch um die 10.000 Einwohner, wir sind jetzt bei 11.500. Die nächsten Bauvorhaben werden hier für den Wohnungsbau fertiggestellt und es ist absehbar, dass es auch erstmal so weitergeht. Sachte, so ist es auch gewollt, so wollen die Stadtverordneten es auch, dass wir nicht enorm dazu bauen. Da wurden auch Großprojekte wurden auch abgesagt, aber wir sind weiterhin Zuzugsort.
0: Und sollen dann hier nur Schülerinnen und Schüler aus Wildau unterrichtet werden?
1: Also erfahrungsgemäß kommen die aus Wildau, aber zum Teil auch aus der Umgebung. Meistens sind ja Grundschulen in den Kommunen vorhanden, sodass dort nicht, wie zum Beispiel bei Oberschulen, da hat man dann eben auch diese Wanderungsprozesse, dass beispielsweise an unserer Oberschule Schülerinnen und Schüler aus Bestensee oder Großköris kommen. Das hat man bei der Grundschule in dem Maße nicht.
0: Der Bürgermeister von Wildau, Frank Nährlich. Im Rahmen einer großen Zeremonie wurde eine Zeitkapsel mit aktuellen Dokumenten, Bauplänen und Erinnerungsstücken befüllt und symbolisch in den Grundstein eingebracht. Sie soll späteren Generationen mehr einen Einblick in die Entstehungszeit des Gebäudes geben. Mehr zu dem Bauprojekt Grundschulcampus Wildau und der Grundsteinlegung, das finden Sie unter wildau.de und auch unseren Social-Media-Kanälen Instagram und Facebook @radio_skw.

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1: Mit dem Start in die neue Saison 2026-27 gibt es im Amateurfußball wichtige Regeländerungen. Von den Neuerungen betroffen sind sämtliche Vereine hier im Landkreis. Muss zum Beispiel eine Partie wegen einer Verletzung unterbrochen werden und medizinisches Personal das Spielfeld betreten, muss der betroffene Spieler künftig grundsätzlich für mindestens eine Minute vom Feld. Ausnahmen gelten zum Beispiel dabei für Torhüter. Ab jetzt gilt die verbindliche 10-Sekunden-Regel. Das heißt, ausgewechselte Spieler haben maximal 10 Sekunden Zeit, das Spielfeld zu verlassen. Die letzten 5 Sekunden werden vom Schiedsrichter sichtbar heruntergezählt. Auch Einwürfe und Abstöße stehen künftig unter Zeitdruck. Spieler und Torhüter haben 5 Sekunden Zeit, den Ball wieder ins Spiel zu bringen. Und ein Spiel wird künftig nicht mehr automatisch abgebrochen, wenn die Zahl der Spieler einer Mannschaft vorübergehend unter 7 fällt, beispielsweise durch Zeitstrafen oder die neue Sanktion bei verspäteten Abwechslungen. Alle Infos nochmal genau dazu zum Nachlesen unter flb.de.
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7: 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Und damit ist es 7:30 Uhr, 7:30.
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9: Mit Jörg Trotzki. Ministerpräsident Dietmar Woidke hält die geplante Abschaffung der abschlagsfreien Rente nach 45 Beitragsjahren für falsch. Das sehen im Übrigen auch die Regierungschefs der anderen ostdeutschen Bundesländer so. Woidke forderte nun Änderungen am Reformvorschlag der Rentenkommission. 45 Jahre seien ein langes Arbeitsleben, betonte der MP. Das müsse für eine Rente ohne Abschläge reichen. Das aktuelle Modell ist unter dem Begriff Rente mit 63 bekannt. Heute müssen Arbeitnehmer mit 45 Berufsjahren allerdings schon bis zum Alter von 64,5 Jahren arbeiten. Nach dem Anschlag auf den Christopher Street Day in Berlin vor knapp einer Woche will der Berliner CSD-Verein ein Zeichen der Solidarität setzen und morgen mit einem eigenen Truck am Hamburger CSD teilnehmen. Man wolle zeigen, dass sich die queere Community nicht einschüchtern lasse, heißt es. Die Entscheidung sei nicht leicht gefallen, doch beides sei wichtig, Trauer und Weitermachen. Jetzt am Sonntag unterstützt der Berliner CSD-Verein außerdem eine Mahnwache im Berliner Tiergarten nahe dem Brandenburger Tor. Vor der Volksbühne in Berlin nahe dem Fernsehturm haben die Aufbauarbeiten für ein sogenanntes Volksbad begonnen. Statt Bühne gäbe es ein Schwimmbecken und eine Pommesbude, heißt es vom neuen Intendanten Matthias Lilienthal. Dies sei unter anderem ein Protest gegen den Verfall der Infrastruktur, beispielsweise bei Schulen und Unis, dem öffentlichen Nahverkehr und bei Schwimmbädern. Eröffnen soll das 25 Meter lange Volksbad nächste Woche Freitag. Es soll bis 1. Oktober bleiben. Der Eintritt sei frei, heißt es weiter. Auf eine Ausweispflicht werde auch verzichtet.
0: Soweit das Neueste aus der Radio SKW Nachrichtenredaktion. Das Wetter.
10: Sonne und gebietsweise teils dunstige Wolken und dazu 21 Grad. Gemessen hier bei uns in Wildau 21 Grad im Bestensee und aktuell 22 Grad im Beeskow. Im Tagesverlauf zieht es zu und später kann es noch wechselhaft werden. Das Ganze um die 30 Grad. In der kommenden Nacht 14 Grad, also wirklich durchatmen. Das heißt es auch morgen am Samstag werden um 23 Grad auch immer wieder kurze Schauer. Sonntag dann viele Wolken bei 27 Grad.
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10: Auf der A13 Richtung Dresden hat es zwischen Rago und Mittenwalde einen Lkw-Unfall gegeben. Bitte Vorsicht. Und nochmal ein Hinweis für den Bereich Jüterburg, Treuenbrietzen, Luckenwalde. Wegen des Waldbrands auf dem Truppenübungsplatz kommt es zu starker Rauchentwicklung. Bitte halten Sie die Türen und Fenster geschlossen. Stadtverkehr Berlin A100 Richtung Wedding zwischen Weckstraße und Schmargendorf Stau mit 10 Minuten. Und Friedenau Bundesallee in Höhe Friedrich-Wilhelm-Platz nach einem Wasserrohrbruch ist eine Spur stadteinwärts gesperrt. 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
10: Wernsdorf, Niederlehmer Straße, Fürstenwalde Hegelstraße, das hat uns Nils eben nochmal bestätigt. Dankeschön und damit sichere und gute Fahrt. Und Zossen, Straße der Jugend. 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Und wenn Sie auch noch was gesehen haben unterwegs, Staus, Blitzer, Verkehrsbehinderungen, können Sie das gerne melden und ergänzen. Entweder telefonisch oder auch per WhatsApp unter 03375 52 73 60. Da, wo Sie unterwegs sind, wünsche ich eine gute, eine unfallfreie Fahrt. Damit ist es 7:58 an diesem Freitag. Wenn man jetzt so in die Brandenburger Gewässer hinein sich gleiten lässt, trifft man ja auf viel Flora und Fauna und eine ganz besondere, sehr außergewöhnliche Tierart. Und die stelle ich Ihnen gleich ganz genau vor, nach dem Classic-Hit dieser Stunde bei Radio SKW und Susanne Morgen.

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Wussten Sie eigentlich, dass es Quallen nicht nur in der Nord- und Ostsee gibt, sondern auch hier bei uns in Brandenburg? Das klingt erstmal ausgedacht, ist aber tatsächlich so. In der Havel tauchen bei den aktuellen hochsommerlichen Temperaturen sogenannte Süßwasserquallen auf. Sie sind etwa so groß wie ein 2-Euro-Stück, fast durchsichtig und fühlen sich besonders wohl, wenn das Wasser über 25 Grad warm ist und nur langsam fließt. Aber bevor jetzt jemand daran denkt, den nächsten Badetag wegen der schleimigen Nessetiere abzusagen, Entwarnung, die kleinen Quallen sind für uns Menschen völlig harmlos. Zwar besitzen sie Nesselzellen, diese reichen aber nur aus, um winzige Wasserlebewesen wie zum Beispiel Wasserflöhe zu fangen. Unsere Haut bemerkt sie praktisch gar nicht. Ursprünglich stammen die Tierchen übrigens aus Asien. Vermutlich sind sie vor vielen Jahren als blinde Passagiere auf Wasserpflanzen nach Europa gelangt und haben sich so auch in einigen unserer heimischen Flüsse und Seen angesiedelt. Also, falls Sie beim Baden eine kleine gläserne Qualle entdecken, einfach staunen und weiterschwimmen. Den Blick in die Region, den gibt's hier bei uns bei Radio SKW.

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0: Mit Susanne Trotzki. Das Eindringen eines russischen Marschflugkörpers in den polnischen Luftraum hat auch die NATO alarmiert. Generalsekretär Rüte teilte mit, das Bündnis stehe in Solidarität mit Polen und werde die Verteidigungsbereitschaft weiter stärken. Nach Angaben von Sprecher O'Donnell hatten sowohl Polen als auch die NATO als Reaktion Luft- und Bodenverteidigungsfähigkeiten aktiviert. Die russische Rakete stürzte rund 90 Kilometer vor der Grenze zur Ukraine entfernt in Polen auf ein Feld. Saudi-Arabien hat nach Angriffen auf seine Schiffe ein Militärbündnis angekündigt zum Schutz der Schifffahrt im Roten Meer und um die wichtige Meerenge Bab el-Mandab. Teil der Allianz sind nach saudischen Angaben 14 Länder, darunter die Golfstaaten Kuwait, Katar, Bahrain sowie Pakistan, die Türkei, Ägypten und Jordanien. Das Bündnis solle die Freiheit der Schifffahrt sowie internationale Routen für Handel und die weltweite Energieversorgung schützen, teilte das saudische Verteidigungsministerium mit. In der englischen Grafschaft Suffolk kämpfen zurzeit mehr als 100 Feuerwehrleute gegen einen Waldbrand in der Nähe eines Kernkraftwerks. Bereits am frühen Mittwochabend wurden die Einsatzkräfte zu dem Feuer in dem Küsten- und Heidelandgebiet Dunwich Heath gerufen. Die örtliche Feuerwehr stuft den Brand inzwischen als Großereignis ein. Anwohner und unter anderem ein nahegelegener Ferienpark mussten bereits evakuiert werden. Auch Notunterkünfte wurden eingerichtet. Stellenweise kam es in Haushalten zu Stromausfällen. Nach einem Ansturm von Migranten auf die spanische Nordafrika-Enklave Ceuta schickt die Regierung in Madrid das Militär. Bis heute sollen 3 Züge mit je 20 Soldaten, eine Tauchereinheit und ein Militärschiff verlegt werden, teilte das Innenministerium mit. Zudem sollen die Spezialeinheiten der Polizei aufgestockt werden. Zuvor waren zahlreiche Menschen aus Marokko in die Stadt gelangt und hatten die Polizeibehörde Guardia Civil überrannt. Die Lage in der Stadt mit ihren rund 85.000 Einwohnern war angespannt. Die Mitglieder der Europäischen Fußballunion UEFA drohen dem Weltverband FIFA geschlossen mit einem WM-Boykott, falls dieser den angekündigten Investorendeal durchzieht. Keine Nationalmannschaft aus der UEFA werde an irgendeinem FIFA-Wettbewerb teilnehmen, solange diese Vorschläge weiter bestehen, teilte die UEFA mit. Die UEFA und ihre 55 Mitgliedsverbände stehen geschlossen zusammen. Die Ankündigung der UEFA bezieht sich neben der Männer-WM 2030 auch auf die Frauen-WM 2027 in Brasilien.
8: Soweit das Neueste aus der Radio SKW Nachrichtenredaktion. Das Wetter.
9: Sonnig durch den Freitag. Aktuell 22 Grad. Im Tagesverlauf zieht es zu. Man sieht schon so ein paar dunstige Wolken. Später kann es tatsächlich auch noch wechselhaft werden. Das Ganze heute bei 30 Grad. In der kommenden Nacht 14 Grad. Ja, und morgen ganz anderes Bild. Ja, teilweise wechselhaft trüb und um die 23 Grad. Am Sonntag dann gibt es wieder viele Wolken bei maximal 27 Grad.
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9: Auf der A13 Richtung Dresden gab es zwischen Ragow-Mittenwalde einen LKW-Unfall. Bitte Vorsicht. Und ein Hinweis für den Bereich Jüterbog, Treuenbrietzen, Luckenwalde. Wegen des Waldbrands auf dem Truppenübungsplatz kommt es zu starker Rauchentwicklung. Bitte halten Sie Türen und Fenster in diesem Bereich geschlossen. Stadtverkehr Berlin, A100 Richtung Wedding zwischen Weckstraße und Schmargendorf. Stau mit 10 Minuten und Friedenau auf der Bundesallee ist in Höhe Friedrich-Wilhelm-Platz nach einem Wasserrohrbruch eine Spur stadteinwärts gesperrt.
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9: Wernsdorf, Niederlehmerstraße, Fürstenwalde-Hegelstraße, Dankeschön an Nils und Zossenstraße der Jugend.
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9: Und wenn Sie auch noch was gesehen haben unterwegs, Staus, Blitzer, Verkehrsbehinderungen, können Sie das gerne melden und ergänzen. Entweder telefonisch oder auch per WhatsApp unter 033 75 52 73 60. Da, wo Sie unterwegs sind, eine gute, eine unfallfreie Fahrt.
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9: 8 Minuten an diesem Freitag, dem 31. Juli. Kennen Sie Hartwien? Hartwien ist der Buckelwal, der sich mal wieder an der deutschen Ostseeküste verklemmt, verlustiert, wie auch immer. Er ist da auf jeden Fall. Man hat so ein bisschen das Gefühl, die Geschichte wiederholt sich. Buckelwal 2.0. Und da gibt es jede Menge Gedanken und Inspirationen von unserem Nachrichtenmann Jörg Trotzki. Der hat darüber viel sich wirklich Sorgen gemacht und was er davon hält. Dazu gleich mehr hier.
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0: 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Nichts hat im Frühjahr die Gemüter vieler Deutscher so sehr bewegt wie das Schicksal eines Buckelwals in der Ostsee. Jetzt ist ein zweiter gesichtet worden. Investigativ, wie immer, hat sich Jörg Trotzki gleich dorthin mal aufgemacht.
1: Bitte Leute, das darf doch jetzt alles nicht wahr sein. Erinnern Sie sich noch, als kurz vor Beginn der Fußball-WM der Buckelwal namens Timmy das Zeitliche segnete? Da habe ich gesagt, na prima, pünktlicher konnte er ja gar nicht sterben. Nach Wochen der Besserwisserei von Experten und Hobby-Buckelwal-Kennern füllte das eine Sommerloch das nächste. Für 80 Millionen Bundes-Buckelwal-Trainern kam zweimal schnell die Ernüchterung. Das Ende war für uns beim Wal als auch bei der Fußball-WM emotional schrecklich, aber auch nur von kurzer Dauer. Und jetzt, wo diese Selbstinszenierung von Fußball in den USA ein Ende gefunden hat, da ist, wie nach Drehbuch, ein neuer Buckelwal da. Hardwin heißt er diesmal und es kann nicht besser sein, auch er hat schon seinen Sehnsuchtsort erreicht. Wismar, ausgewandert aus Flensburg. Vom Schweriner Umweltministerium und den Experten des Meeresmuseums in Stralsund heißt es, das Tier wirke vital. Die Wasserschutzpolizei sei im Einsatz. Ziel aller Maßnahmen sei es nämlich, dem Buckelwal einen störungsfreien Rückweg in tiefere Gewässer zu ermöglichen und eine Strandung zu verhindern. Und so wie man hört, sei Hardwin auch schon wieder Richtung Ausfahrt abgetaucht. Einen Sichtkontakt gäbe es nicht mehr. Das Gekreische um den Meeressäuger bleibt Gott sei Dank diesmal aus. Und ein Lastkahn, der das Tier in den vermeintlichen Tod Richtung Dänemark schleppen könnte, hat sich auch noch nicht auf den Weg gemacht. Das freut sich ja auch den von mir sehr geschätzten Umweltminister Mecklenburg-Vorpommerns Till Backhaus. Dieser sagte, dass er erst einmal nichts sagt. Zurückhaltung ist hier das Gebot der Stunde, auch bei den politischen Statements. Beim ersten Mal ist da vieles ja schiefgelaufen. Wer jetzt trotzdem einen ganz anderen Impuls möchte, schaltet den Fernseher ein. Da läuft in diesen Tagen als Wiederholung der Dauerserie Soko Wismar die Folge Der Fluch von Pöhl. Wie passend. Na gut, noch was Ernstes zum Abschluss für alle Chronisten wie mich. Nach der Obduktion und dem Abtransport des vor der dänischen Küste verendeten Buckelwals Timmy wurden die Überreste übrigens in Dänemark fachgerecht entsorgt. In einer Spezialfabrik wurde der Kadaver in verschiedene Bestandteile getrennt, sagte man uns. So würde das im Körper enthaltene Wasser beispielsweise gereinigt und anschließend in den Fjord geleitet. Das Fett des Buckelwals werde zu Biodiesel, Haut, Knochen und Sehnen werden in einer Zementfabrik verbrannt. Einige Knochen werden außerdem dem Naturhistorischen Museum Kopenhagen zu Forschungszwecken überlassen. Alles also ganz entspannt. Moment noch. Buckelwal 1? Check. Fußball-WM? Check. Buckelwal 2? Check. Jetzt kann der August also kommen und mit ihm die Hitze. Macht euch nicht verrückt, Leute.
0: Dankeschön, Jörg. Und das auf den Spuren von Hardwin. Damit abgetaucht Richtung Wochenende und mehr zum zweiten Buckelwal vor der deutschen Ostseeküste. Darüber halten wir Sie natürlich auf dem Laufenden in unseren Nachrichten, das hier bei Radio SKW.

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1: Mit dem Start in die neue Saison 2026-27 gibt es im Amateurfußball wichtige Regeländerungen. Von den Neuerungen betroffen sind sämtliche Vereine hier im Landkreis. Muss zum Beispiel eine Partie wegen einer Verletzung unterbrochen werden und medizinisches Personal das Spielfeld betreten, muss der betroffene Spieler künftig grundsätzlich für mindestens eine Minute vom Feld. Ausnahmen gelten zum Beispiel dabei für Torhüter. Ab jetzt gilt die verbindliche 10-Sekunden-Regel. Das heißt, ausgewechselte Spieler haben maximal 10 Sekunden Zeit, das Spielfeld zu verlassen. Die letzten 5 Sekunden werden vom Schiedsrichter sichtbar heruntergezählt. Auch Einwürfe und Abstöße stehen künftig unter Zeitdruck. Spieler und Torhüter haben 5 Sekunden Zeit, den Ball wieder ins Spiel zu bringen. Und ein Spiel wird künftig nicht mehr automatisch abgebrochen, wenn die Zahl der Spieler einer Mannschaft vorübergehend unter 7 fällt, beispielsweise durch Zeitstrafen oder die neue Sanktion bei verspäteten Abwechslungen. Alle Infos nochmal genau dazu zum Nachlesen unter flb.de.
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7: Michael Trotzki. Auf dem ehemaligen Militärgelände bei Jüterbock hat sich der Waldbrand stark ausgeweitet. Am Abend standen rund 250 Hektar in Flammen, sagte man uns. Zunächst war von 7 Hektar die Rede. Die Polizei ermittelt wegen des Verdachts auf Brandstiftung, heißt es weiter. Zusätzlich warnt die Polizei vor starkem Rauch in Jüterbock, Treuenbrietzen und Luckenwalde. Anwohner sollten Fenster und Türen geschlossen halten, sagt sie. Die Feuerwehr hofft erneut auf abflauende Winde und vor allem Regen. Die Landesvorsitzende der Jungen Union in Brandenburg, Laura Strohschneider, ist zurückgetreten. Zugleich gab sie auch ihr Parteibuch zurück. In einer Mitteilung schreibt Laura Strohschneider, die Ereignisse der vergangenen Tage, Wochen und Monate hätten tiefe Spuren in ihrem Glauben an die gemeinsame Mission hinterlassen. Konkret kritisiert die 30 Jahre alte Juristin die Grundgesetzänderung zur Schuldenbremse und die Einkommenssteuerreform. Auch fände sie die Personalentscheidungen um die Spitzenpolitiker Spahn und Linnemann schwierig, erklärte Laura Strohschneider abschließend. Die ostdeutsche Sängerin Tamara Danz wird mit einer Münze der Bundesbank geehrt. Dazu werde nächstes Jahr eine 35-Euro-Silbermünze herausgegeben, heißt es. Zugleich würdigte Kulturstaatsminister Wolfram Weimer die ehemalige Frontfrau der Band Silly als weibliche Stimme der Rockmusik in der DDR. Anlass für die Würdigung mit einer Münze ist der 75. Geburtstag von Tamara Danz im Dezember nächsten Jahres. Eine weitere Silbersondermünze erinnert an den 100. Jahrestag der Uraufführung des Films Metropolis von Fritz Lang im Februar 1927. Der Film wurde unter anderem in Potsdam-Babelsberg gedreht.
0: Soweit das Neueste aus der Radio SKW Nachrichtenredaktion. Das Wetter.
1: Sonne gemixt mit Wolken, aktuell 23 Grad in Königs Wusterhausen, so auch im Mittenwalde und Fürstenwalde. Im Tagesverlauf zieht es mehr zu. Es kann auch wechselhaft werden, das Ganze heute bei 30 Grad. In der kommenden Nacht, da heißt es mal durchatmen mit 14 Grad. Morgen wechselhaft mit Schauern bei 23 Grad. Am Sonntag dann viele kompakte Wolken mit Tageshöchstwerten um 27 Grad.
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1: Auf der A13 Richtung Dresden gab es zwischen Rakow und Mittenwalde einen Lkw-Unfall. Bitte Vorsicht. Vorsicht auch auf der A113 Richtung Dresden. Zwischen Waltersdorfer Dreieck und Schönefelder Kreuz hier liegen Gegenstände auf der Fahrbahn. Und ein Hinweis für den Bereich Jüterburg, Treuenbrietzen, Luckenwalde. Wegen des großen Waldbrands auf dem Truppenübungsplatz kommt es zu starker Rauchentwicklung. Halten Sie bitte Türen und Fenster geschlossen. Stadtverkehr Berlin, A100 Richtung Wedding zwischen Weckstraße und Magendorf. Stau mit 10 Minuten und A113 Richtung Dresden. Zwischen Adlershof und Tunnel Altklinike ist die linke Spur wegen Bauarbeiten gesperrt. 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
1: Zossen, Schweriner Straße, Fürstenwalder Hegelstraße. Dankeschön an Nils für diese Meldung und Rüdersdorf Chausseestraße. 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Und wenn Sie auch noch was gesehen haben unterwegs, Staus, Blitzer, Verkehrsbehinderungen, können Sie das gerne melden und ergänzen. Entweder telefonisch oder auch per WhatsApp unter 03375 52 73 60. Da, wo Sie unterwegs sind, eine gute, eine unfallfreie Fahrt. Damit ist es 8:04 an diesem Freitag. Wie gewohnt um diese Zeit blicken wir in den Veranstaltungskalender der Region. Was steht an? An diesem letzten Julitag bzw. dem 1. Augusttagen an diesem Wochenende, dazu gleich nach dem Klassiker dieser Stunde bei Radio SKW und Susanne Morgen.

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1: In unserer Region ist auch an diesem letzten Juliwochenende wieder ganz viel los. Hier ein paar der Highlights. 3 Tage feiern, direkt am Wasser. Der Mörroser Seezauber lädt ab heute Nachmittag zum 25. Mal zu einem abwechslungsreichen Stadtfest für die ganze Familie ein. Freuen Sie sich auf Live-Musik, ein buntes Showprogramm, Fahrgeschäfte und viele Aktionen am und auf dem See. Den Feierabend mit Musik und sommerlicher Atmosphäre heute im Theater am See ausklingen lassen. Beim After-Work-Dance an der Sommerbar wird der Start ins Wochenende entspannt und stimmungsvoll gefeiert. Unter freiem Himmel kann man ein Getränk genießen und natürlich dazu passende Musik, tanzen oder einfach die besondere Stimmung erleben. Die Veranstaltung lädt ein, den Arbeitsalltag wirklich hinter sich zu lassen, gemeinsam einen schönen Sommerabend zu verbringen. Das heute Abend ab 19 Uhr im Theater am See in Bad Saarow. Auf Schatzsuche geht's. Beim Storkower Trödelmarkt auf dem Marktplatz warten morgen ab 8 Uhr allerlei Fundstücke und Raritäten darauf, entdeckt zu werden. Ob alte Lieblingsstücke, Kuriositäten oder ganz besondere Schnäppchen. Beim gemütlichen Bummel über dem Markt in Storkow lässt sich so mancher Schatz dann heben. Der Scharmützesee-Triathlon geht in diesem Jahr in seine 7. Runde und verwandelt Bad Saarow in einen Treffpunkt für Sportbegeisterte. Athletinnen und Athleten treten morgen auf verschiedenen Distanzen in Schwimmen, Radfahren und Laufen gegeneinander an. Ob Sprint oder Kurzdistanz, entlang der Strecke gibt es viele Gelegenheiten, Teilnehmerinnen und Teilnehmer anzufeuern und die besondere Wettkampfatmosphäre zu erleben. Und Lust auf eine kulinarische Reise um die Welt? Beim Streetfood-Festival im Strandbad Rangsdorf wartet das gesamte Wochenende über internationale Spezialitäten, erfrischende Getränke und sommerliche Atmosphäre auf Sie. Von herzhaften Klassikern bis zu süßen Leckereien ist wirklich für jeden Geschmack, jeden Gaumen etwas dabei. Dazu gibt es Live-Musik, ein abwechslungsreiches Rahmenprogramm und auch viele Attraktionen für Kinder. Diese und viele weitere Tipps gibt es bei uns zum Nachlesen unter radioskw.de und auch unseren Social-Media-Kanälen Instagram und Facebook @radioskw. Und an dieser Stelle wünsche ich Ihnen ein wunderschönes, ein tolles Wochenende.

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1: Ab sofort steht die neue App MeinBESCO kostenlos zum Download bereit. Sie bringt Rathausnews, Veranstaltungen und Freizeittipps direkt aufs Smartphone und soll Schritt für Schritt weiterwachsen. Initiiert wurde diese App vom Bürgermeister Robert Schöplinski. MeinBESCO soll ein Wegbegleiter sein, der alle ein Stück näher zusammenbringen soll. Schritt für Schritt sollen weitere digitale Angebote hinzukommen. Ein Beispiel dafür ist die Möglichkeit, Termine bei der Stadtverwaltung künftig direkt online zu buchen. Ein Feature, das in einer der nächsten Ausbaustufen folgen soll. Testen Sie doch MeinBESCO und geben Sie eine Rückmeldung unter app@besco.de und alle Infos zu dieser neuen App unter besco.de.
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1: Auch wenn es nicht ganz so heiß ist wie gestern am Donnerstag, so drückt heute doch das Wetter. Also es ist schwül drückend, das kann zu Kopfschmerzen und Migräne führen. Außerdem lässt die Konzentration im Tagesverlauf immer wieder nach. Sorgen Sie für Entspannung, Ruhephasen und ganz wichtig auch heute an diesem Freitag viel, viel trinken, damit Sie gesund und gut Ihnen durch den Freitag und ins Wochenende starten können.
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16: Und damit ist es 9 Uhr.
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16: Mit Susanne Trotzki. Das Eindringen eines russischen Marschflugkörpers in den polnischen Luftraum hat auch die NATO alarmiert. Generalsekretär Rüte teilte mit, das Bündnis stehe in Solidarität mit Polen und werde die Verteidigungsbereitschaft weiter stärken. Nach Angaben von Sprecher O'Donnell hatten sowohl Polen als auch die NATO als Reaktion Luft- und Bodenverteidigungsfähigkeiten aktiviert. Die russische Rakete stürzte rund 90 Kilometer vor der Grenze zur Ukraine entfernt in Polen auf ein Feld. Saudi-Arabien hat nach Angriffen auf seine Schiffe ein Militärbündnis angekündigt zum Schutz der Schifffahrt im Roten Meer und um die wichtige Meerenge Bab el-Mandab. Teil der Allianz sind nach saudischen Angaben 14 Länder, darunter die Golfstaaten Kuwait, Katar, Bahrain sowie Pakistan, die Türkei, Ägypten und Jordanien. Das Bündnis solle die Freiheit der Schifffahrt sowie internationale Routen für Handel und die weltweite Energieversorgung schützen, teilte das saudische Verteidigungsministerium mit. In der englischen Grafschaft Suffolk kämpfen zurzeit mehr als 100 Feuerwehrleute gegen einen Waldbrand in der Nähe eines Kernkraftwerks. Bereits am frühen Mittwochabend wurden die Einsatzkräfte zu dem Feuer in dem Küsten- und Heidelandgebiet Dunwich Heath gerufen. Die örtliche Feuerwehr stuft den Brand inzwischen als Großereignis ein. Anwohner und unter anderem ein nahegelegener Ferienpark mussten bereits evakuiert werden. Auch Notunterkünfte wurden eingerichtet. Stellenweise kam es in Haushalten zu Stromausfällen. Nach einem Ansturm von Migranten auf die spanische Nordafrika-Enklave Ceuta schickt die Regierung in Madrid das Militär. Bis heute sollen 3 Züge mit je 20 Soldaten, eine Tauchereinheit und ein Militärschiff verlegt werden, teilte das Innenministerium mit. Zudem sollen die Spezialeinheiten der Polizei aufgestockt werden. Zuvor waren zahlreiche Menschen aus Marokko in die Stadt gelangt und hatten die Polizeibehörde Guardia Civil überrannt. Die Lage in der Stadt mit ihren rund 85.000 Einwohnern war angespannt. Die Mitglieder der Europäischen Fußballunion UEFA drohen dem Weltverband FIFA geschlossen mit einem WM-Boykott, falls dieser den angekündigten Investorendeal durchzieht. Keine Nationalmannschaft aus der UEFA werde an irgendeinem FIFA-Wettbewerb teilnehmen, solange diese Vorschläge weiter bestehen, teilte die UEFA mit. Die UEFA und ihre 55 Mitgliedsverbände stehen geschlossen zusammen. Die Ankündigung der UEFA bezieht sich neben der Männer-WM 2030 auch auf die Frauen-WM 2027 in Brasilien.
0: Soweit das Neueste aus der Radio SKW Nachrichtenredaktion.
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16: Oh, das heißt durchatmen heute an diesem Freitagmorgen. Dazu wechselt bewölkt mit aktuell 23 Grad. Aber im Tagesverlauf, da heizt es sich nochmal richtig schön auf mit bis zu 30 Grad. In der kommenden Nacht um 14 Grad und morgen ganz anders. Wechselhaft, gebietsweise auch mit Schauern bei maximal 23 Grad. Am Sonntag wieder überwiegend dicht bewölkt, meist trocken bei 27 Grad.
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16: A12 Richtung Berliner Ring. Zwischen Frankfurt-West und Mühlrose wird der Verkehr bis zum Nachmittag über die Standspur geleitet. A13 Richtung Dresden zwischen Rago und Mittenwalde hat es einen Lkw-Unfall gegeben. Bitte Vorsicht hier. Vorsicht auch auf der A113 Richtung Dresden zwischen Waltersdorfer Dreieck und Schönefelder Kreuz liegen noch Gegenstände auf der Fahrbahn. Und ein wichtiger Hinweis für den Bereich Jüterbog, Treuenbrietzen und Luckenwalde. Wegen des Waldbrands auf dem Truppenübungsplatz kommt es zu starker Rauchentwicklung. Bitte schließen Sie Türen und Fenster. Stadtverkehr Berlin A100 Richtung Wedding zwischen Weckstraße und Schmargendorf Stau mit 10 Minuten. A113 Richtung Dresden zwischen Adlershof und Tunnelklinike ist die linke Spur gesperrt. 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
16: Zossenstraße der Jugend, Fürstenwalder Hegelstraße, Dankeschön an Nils und Rüdersdorf-Chausseestraße. 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Und wenn Sie auch noch was gesehen haben unterwegs, Staus, Blitzer, Verkehrsbehinderungen, können Sie das gerne melden und ergänzen. Entweder rufen Sie an oder Sie schicken das Ganze einfach als WhatsApp direkt hier im Studio zu mir unter 03375 52 73 60. Da, wo Sie unterwegs sind, eine gute, eine unfallfreie Fahrt.
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16: 4 Minuten nach 9 an diesem Freitag und gleich Zeit hier für einen neuen Sommerferientipp. Da geht es rasant zu durch die Rauner Berge und mehr dazu gleich hier. Schön, dass Sie dabei sind. Guten Morgen.
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1: Wer sagt eigentlich, dass Schlittenfahrten nur im Winter Spaß macht? Unser heutiger Sommerferientipp beweist nämlich genau das Gegenteil. Mit Scharmützelbob in Bad Saarow geht's rasant den Berg hinunter. Auf der wunderschönen Sommerrodelbahn entscheidet man selbst, wie schnell man unterwegs sein möchte. Und nach der ersten Abfahrt ist noch lange nicht Schluss. Dann geht's nämlich nochmal direkt den Berg hinauf und wieder ins Tal. So gibt's doppelten Rodelspaß auf einer der außergewöhnlichsten Bahnen hier in Deutschland. Wer danach noch Energie hat, kann auf dem Abenteuerspielplatz klettern, toben, in der Goldwaschanlage auf Schatzsuche gehen, an der großen Murmelbahn sein Glück versuchen oder sich im Indoor-Spielplatz, wenn es mal richtig heiß wird, oder auch ungemütlich vom Wetter austoben. Dort warten unter anderem Kletterparcours, Bumpercars, jede Menge Geschicklichkeitsspiele auf kleine und große Besucherinnen und Besucher. Und jetzt kommt das Beste, denn gemeinsam mit Scharmützelbob in Bad Saarow möchten wir 6 Fahrten auf der Sommerrodelbahn verlosen, sowie einen freien Eintritt für eine Familie in den Indoor-Spielplatz. 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Und wenn Sie jetzt Lust haben auf die fantastische, schöne Sommerrodelbahn mit allem Drum und Dran, unter 03375 52 73 60 möchte ich Sie dazu jetzt einladen.

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1: Mit dem Start in die neue Saison 2026-27 gibt es im Amateurfußball wichtige Regeländerungen. Von den Neuerungen betroffen sind sämtliche Vereine hier im Landkreis. Muss zum Beispiel eine Partie wegen einer Verletzung unterbrochen werden und medizinisches Personal das Spielfeld betreten, muss der betroffene Spieler künftig grundsätzlich für mindestens eine Minute vom Feld. Ausnahmen gelten zum Beispiel dabei für Torhüter. Ab jetzt gilt die verbindliche 10-Sekunden-Regel. Das heißt, ausgewechselte Spieler haben maximal 10 Sekunden Zeit, das Spielfeld zu verlassen. Die letzten 5 Sekunden werden vom Schiedsrichter sichtbar heruntergezählt. Auch Einwürfe und Abstöße stehen künftig unter Zeitdruck. Spieler und Torhüter haben 5 Sekunden Zeit, den Ball wieder ins Spiel zu bringen. Und ein Spiel wird künftig nicht mehr automatisch abgebrochen, wenn die Zahl der Spieler einer Mannschaft vorübergehend unter 7 fällt, beispielsweise durch Zeitstrafen oder die neue Sanktion bei verspäteten Abwechslung. Alle Infos nochmal genau dazu zum Nachlesen unter flb.de.
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0: Und damit ist es 9.30 Uhr, ab 10.
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9: Mit Jörg Trotzki. Ministerpräsident Dietmar Woidke hält die geplante Abschaffung der abschlagsfreien Rente nach 45 Beitragsjahren für falsch. Das sehen im Übrigen auch die Regierungschefs der anderen ostdeutschen Bundesländer so. Woidke forderte nun Änderungen am Reformvorschlag der Rentenkommission. 45 Jahre seien ein langes Arbeitsleben, betonte der MP. Das müsse für eine Rente ohne Abschläge reichen. Das aktuelle Modell ist unter dem Begriff Rente mit 63 bekannt. Heute müssen Arbeitnehmer mit 45 Berufsjahren allerdings schon bis zum Alter von 64,5 Jahren arbeiten. Nach dem Anschlag auf den Christopher Street Day in Berlin vor knapp einer Woche will der Berliner CSD-Verein ein Zeichen der Solidarität setzen und morgen mit einem eigenen Truck am Hamburger CSD teilnehmen. Man wolle zeigen, dass sich die queere Community nicht einschüchtern lasse, heißt es. Die Entscheidung sei nicht leicht gefallen, doch beides sei wichtig, Trauer und Weitermachen. Jetzt am Sonntag unterstützt der Berliner CSD-Verein außerdem eine Mahnwache im Berliner Tiergarten nahe dem Brandenburger Tor. Vor der Volksbühne in Berlin nahe dem Fernsehturm haben die Aufbauarbeiten für ein sogenanntes Volksbad begonnen. Statt Bühne gäbe es ein Schwimmbecken und eine Pommesbude, heißt es vom neuen Intendanten Matthias Lilienthal. Dies sei unter anderem ein Protest gegen den Verfall der Infrastruktur, beispielsweise bei Schulen und Unis, dem öffentlichen Nahverkehr und bei Schwimmbädern. Eröffnen soll das 25 Meter lange Volksbad nächste Woche Freitag. Es soll bis 1. Oktober bleiben. Der Eintritt sei frei, heißt es weiter. Auf eine Ausweispflicht werde auch verzichtet.
8: Soweit das Neueste aus der Radio SKW Nachrichtenredaktion. 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
0: Tja, punkt sich doch so ein bisschen auf mit aktuell 24 Grad hier bei uns in Wildau, so auch in Zeuthen und Halbe im Tagesverlauf. Da zieht es mehr zu, kann später tatsächlich auch noch kurze Schauer geben und es wird nochmal heiß mit 30 Grad. In der kommenden Nacht 14 Grad und morgen bekommen wir ein völlig anderes Bild, nämlich wechselhaftes mit Schauern bei 23 Grad. Am Sonntag ist es dann überwiegend bewölkt, bleibt aber trocken mit Tageshöchstwerten um 27 Grad.
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0: A12 Richtung Berliner Ring. Zwischen Frankfurt-West und Mühlrose wird der Verkehr bis heute Nachmittag über die Standspur geleitet. Weiter Vorsicht auf der A13 Richtung Dresden. Zwischen Rago und Mittenwalde hat es einen Lkw-Unfall gegeben. Und ein Hinweis für den Bereich Jüterbog, Treuenbrietzen und Luckenwalde. Wegen eines Waldbrands auf dem Truppenübungsplatz kommt es zu starker Rauchentwicklung. Bitte halten Sie Türen und Fenster geschlossen. Stadtverkehr Berlin A100 Richtung Wedding. Zwischen Weckstraße und Schmargendorf Stau mit 10 Minuten. In der Gegenrichtung Richtung Treptow zwischen Weckstraße und Albuinstraße Stau mit 10 Minuten.
10: Und A113 Richtung Dresden zwischen Adlershof und Tunnel Altklinike ist die linke Spur gesperrt.
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10: Königs Wusterhausen, Luckenwalder Straße. Dankeschön an Tommy für diese Meldung. Zaußenstraße der Jugend und Fürstenwalde Hegestraße. Dankeschön an Nils.
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10: Und wenn Sie auch noch was gesehen haben unterwegs, Staus, Blitzer, Verkehrsbehinderungen, können Sie das gerne melden und ergänzen, entweder telefonisch oder auch per WhatsApp unter 03375 52 73 60. Da, wo Sie unterwegs sind, wünsche ich eine gute, eine unfallfreie Fahrt. 4 Minuten nach 10 an diesem Freitag und wo wir so uns ins Wochenende so langsam schwingen. Erstmal kommt jetzt noch das Rundfunk-Stadtmagazin, aber gucken wir nochmal aus dem Fenster. Und ich finde, es gibt so eine Blume, die momentan so richtig schön für den Sommer steht. Das sind die Sonnenblumen und die erstrahlen wirklich noch in vollster Pracht hier bei uns in der Region. Und da blicken wir gleich mal auf einen ganz besonderen Blick drauf, auf die schönen Sonnenblumen hier bei uns in der Region. Und warum die gerade jetzt so schön sind, dazu gleich nach dem Klassiker dieser Stunde bei Radio SKW und Susanna Morgen.

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Wer in diesen Tagen durch die Region fährt, dem leuchten sie schon von Weitem entgegen. Riesige Felder voller Sonnenblumen. Brandenburg ist inzwischen das Sonnenblumen-Bundesland Nummer 1 in Deutschland. Allein innerhalb eines Jahres ist die Anbaufläche um mehr als die Hälfte gewachsen. Mittlerweile wurde auf rund 33.400 Hektar Sonnenblumen ausgesät. Für viele Landwirte sind sie eine echte Alternative zu Mais oder Getreide, denn sie kommen gut mit unseren eher nährstoffarmen und sandigen Böden zurecht, brauchen vergleichsweise wenig Pflanzenschutz und erzielen zudem attraktive Preise. Verarbeitet werden die Kerne später unter anderem zu Speiseöl oder auch Vogelfutter. Ein spannendes Detail kennen allerdings nur die wenigsten. Junge Sonnenblumen drehen ihre Blüten tatsächlich mit der Sonne mit. Sind sie ausgewachsen, richten sie sich dagegen dauerhaft nach Osten aus. So werden sie morgens schneller von den ersten Sonnenstrahlen erwärmt und locken dadurch besonders viele Bienen und andere Insekten an. Wer also in den nächsten Wochen an einem der leuchtenden Felder vorbeikommt, sollte ruhig mal einen längeren Blick riskieren. Die sonnengelben Gute-Laune-Blumen sind nämlich schon längst ein kleines Erfolgsmodell der brandenburgischen Landwirtschaft. Und schön anzusehen sind sie außerdem. Also genießen Sie den Anblick der Landwirtschaft und der Natur hier bei uns und jede Menge Tipps, was und wie Sie die Region erleben können. Das gibt es bei uns bei Radio SKW.

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1: Ab sofort steht die neue App Mein Bisco kostenlos zum Download bereit. Sie bringt Rathaus-News, Veranstaltungen und Freizeittipps direkt aufs Smartphone. Unser Schritt für Schritt weiter wachsen. Initiiert wurde diese App vom Bürgermeister Robert Schöplinski. Mein Bisco soll ein Wegbegleiter sein, der alle ein Stück näher zusammenbringen soll. 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Ein Feature, das in einer der nächsten Ausbaustufen folgen soll. 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
8: Und damit ist es 10 Uhr.
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8: Mit Susanne Trotzki. Die spanische Regierung hat Militäreinheiten in die Exklave Ceuta geschickt. Soldaten und Polizeispezialkräfte sollen die örtliche Polizei unterstützen. Innerhalb weniger Tage sind mindestens 1.500 Migranten aus Marokko nach Ceuta gelangt. Der oberste Gerichtshof hat Anfang des Monats geurteilt, dass Migranten, die auf dem Seeweg dorthin abgefangen werden, nicht sofort wieder zurückgeschickt werden. Seitdem seien stetig mehr Menschen gekommen, heißt es von der Guardia Civil. Gestern habe es dann so wörtlich eine Explosion gegeben. Italiens Ministerpräsidentin Meloni forderte wegen der Ereignisse, Spanien aus dem Schengen-Raum auszuschließen. Die islamistische Hamas soll laut US-Kreisen und Quellen aus dem umstrittenen Friedensrat einer Entwaffnung und der Entmilitarisierung des Gazastreifens zugestimmt haben. Über Vermittler hätten diese dem finalen Text des Zeitplans zugestimmt, sagten mehrere mit der Angelegenheit vertraute Personen. Dies schließe auch die vollständige Entwaffnung ein. Zuvor hatte US-Präsident Trump verkündet, dass der Friedensrat eine Vereinbarung zur vollständigen Entwaffnung der Hamas erzielt habe. In ganz Deutschland sind jetzt Sommerferien. In den kommenden Tagen dürfte es deshalb auf allen Verkehrswegen sehr voll werden. Wer flexibel sei, sollte nicht heute Nachmittag oder morgen Vormittag losfahren, so der ADAC. Der ADAC weist außerdem darauf hin, dass rund 1000 Baustellen und Sperrungen die Lage zusätzlich verschärfen. In Berlin fahren von heute Abend bis zum Sonntag zwischen den Bahnhöfen Friedrichstraße und Tiergarten keine S-Bahn. Grund sind neue Bauarbeiten. Unter anderem werden am Hauptbahnhof neue Weichen eingebaut, Gleise erneuert und Brücken instand gesetzt. Die Deutsche Bahn nutzt die Sperrung außerdem für Brandschutzarbeiten sowie Arbeiten an den Hallendächern am Bahnhof Zoologischer Garten und am Ostbahnhof. Anstelle der S-Bahn fahren Busse. Nach der WM-Boykottdrohung der europäischen Verbände hat FIFA-Präsident Infantino den nächsten schweren Rückschlag hinnehmen müssen. Auch der für Nord- und Mittelamerika sowie die Karibik zuständige Kontinentalverband CONCACAF lehnt die in dieser Woche verkündeten Investorenpläne geschlossen ab, wie der Verband nach einer gemeinsamen Sitzung mitgeteilt hat. Die UEFA hatte zuvor verkündet, einstimmig alle FIFA-Spiele zu boykottieren, wenn der Weltverband an seinen angekündigten Plan festhalte.
0: Soweit das Neueste aus der Radio SKW Nachrichtenredaktion.
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8: Sonne und wechselnd bewölkt. So geht's in und durch den Freitag Vormittag und es wärmt sich schon ordentlich auf. Aktuell 25 Grad. Im Tagesverlauf zieht es mehr zu und es kann noch den ein oder anderen Schauer geben. Das Ganze heute bei 30 Grad. In der kommenden Nacht 14 Grad und morgen ein komplett anderes Bild. Wir bekommen einen sehr trüben Tag, immer wieder Schauer bei 23 Grad. Am Sonntag viele Wolken, trocken um die 27 Grad.
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8: A12 Richtung Berliner Ring zwischen Frankfurt Weste und Mühlrose. Hier wird der Verkehr bis zum Nachmittag über die Standspur geleitet. A13 Richtung Dresden zwischen Rago und Mittenwalde hat es einen LKW-Unfall gegeben. Bitte Vorsicht in diesem Bereich. Ein ganz wichtiger Hinweis für den Bereich Jüterbog, Treuenbrietze und Luckenwalde. Wegen eines Waldbrands auf dem Truppenübungsplatz kommt es zu starker Rauchentwicklung. Bitte halten Sie Türen und Fenster geschlossen. Stadtverkehr Berlin, A100 Richtung Wedding zwischen Weckstraße und Schmargendorf. Stau mit 10 Minuten. In der Gegenrichtung Richtung Treptow zwischen Weckstraße und Albuin Straße auch Stau mit 10 Minuten und A113 Richtung Dresden. Zwischen Adlershof und Tunnelklinike ist die linke Spur gesperrt.
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8: Königs Wusterhausen, Luckenwalder Straße, Dankeschön an Tommy. Zossen, Straße der Jugend und Fürstenwalde, Hegelstraße, Dankeschön an Nils fürs Bestätigen. Ja, und wenn Sie noch was gesehen haben unterwegs, Staus, Blitzer, Verkehrsbehinderungen, können Sie das gerne melden und ergänzen, entweder telefonisch oder auch per WhatsApp unter 033 75 52 73 60. Da, wo Sie unterwegs sind, eine gute, eine unfallfreie Fahrt.
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8: Mittendrin am Freitagvormittag, 3:03 und damit ist Zeit für eine neue Ausgabe des Rundfunk Stadtmagazins. Bei mir zu Gast ist Rainer Suche vom Museum Funkerberg. Wir sprechen über Musik für alle, Musik bei der IFA und Musik auf dem Funkerberg. Und dazu gleich mehr hier. Ich bin Susanne Trotzki und wünsche Ihnen einen schönen guten Tag.
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0: Ariana Grande mit Yes and I um 8 Minuten nach 10 am Freitag.
1: 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Es klingt den ganzen Tag aus meinem Radio, diese süße Dudel, Dudel, Dudel, Dudel. Es singt von Liebe und von heißen Küssen, mein lieber Schatz, hör auch ein bisschen zu. Den ganzen Tag an meinem Radio und leg ich mich abends endlich dann zur Ruhe. 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
0: Königs Wusterhausen ist die Wiege des Rundfunks, trägt den stolzen Beinamen Rundfunkstadt, die am 22. Dezember 1920 aus dem Sendehaus 1 auf dem Funkerberg gesendete erste Radiosendung gilt als Geburtsstunde des Rundfunks in Deutschland. Über Musik für alle, Musik bei der IFA und Musik auf dem Funkerberg sprechen wir in dieser Ausgabe des Rundfunkstadtmagazins und dazu begrüße ich natürlich ganz herzlich Rainer Suckow vom Museum Funkerberg. Guten Tag.
2: Moin.
0: Unser erstes Thema hat natürlich meist einen historischen Hintergrund. Was ist denn bei Musik für alle historisch?
2: Da gehen wir mal ungefähr so 150 Jahre zurück und überlegen mal, also da gab es die ganzen Annehmlichkeiten, die wir heute haben, nicht. Unter anderem auch nicht Musik irgendwo abspielbar, sag ich mal. Ne? Also es gab Musik in der Kirche und es gab Musik beim Drehorgelspieler auf dem Dorfplatz. Und wenn jemand Geld hat, dann konnte er vielleicht auch in die Oper gehen oder in die Operette. Ansonsten wurde, wenn denn überhaupt, also Musik selber gemacht und Musik war also Luxus, muss man ganz klar sagen. Und zu dieser Zeit gab es wirklich auch keine Möglichkeit, irgendwie akustisch überhaupt irgendwas aufzuzeichnen. Das heißt, alles, was akustisch wahrnehmbar war, musste immer in dem Augenblick entstehen. Und übrigens, das führt zum Beispiel dazu, dass man auch die eigene Stimme niemals nur akustisch hören könnte, sondern alle, also viele von uns, glaube ich, kennen den Effekt, wenn sie das erste Mal bewusst ihre Stimme hören aus dem Lautsprecher oder wiedergegeben, das klingt ja komisch.
3: Das bin ich gar nicht.
2: Diese Erfahrung hatten die damals also nicht. Und okay, der erste, dem das eigentlich gelungen ist, das war Thomas Alva Edison. Der hat nämlich 1877 den Phonographen erfunden und damit war auch eigentlich der erste, der seine eigene Stimme mal als Aufzeichnung hören konnte.
0: Oh, das war wichtig für uns Radiomacherinnen und Radiomacher, ne? Muss ich ehrlich sagen. Ja, weil wir müssen ja selber uns auch immer wieder abhören, gucken, wie klingen wir, wie machen wir das, ne? Ja, und wie kann man sich so einen Phonographen genau vorstellen?
2: Also grundsätzlich ist ein Phono, ist logischerweise kommt von der Phonetik, vom Ton, vom Klang. So. Und im Prinzip muss man sich so vorstellen, man hat also eine dicke, relativ weiche Zinnfolie genommen und hat die um eine sozusagen Walze rumgewickelt. Die Zinnfolie war 12 cm ungefähr breit und 38 cm lang, damit man so mal eine Flächevorstellung hat. Und das war auf dieser Walze drauf und vor dieser Walze wurde quasi eine Tondose installiert. Die hatte so vorne so einen kleinen Trichter und eine stumpfe Nadel. Und wenn ich da sehr laut reingesprochen habe, dann hat die Membran in dieser Tondose die Nadel zum Schwingen gebracht und die hat dann sozusagen die Information in das Zinn reingeritzt.
0: Okay.
2: So, und das ist die Aufnahme so. Und das heißt also, die Walze wird gedreht und die Dose läuft da so vorbei. Und dann zum Abspielen wird genau dasselbe umgedreht. Also ich nehme wieder diese Schalldose, hänge die Nadel da in die Rille rein und spiele das einmal ab, sehr leise, weil eben Verstärkung, sowas gab es alles noch nicht. Aber man konnte eben die eigene Stimme, die eigene Aufnahme hören, wobei es tatsächlich so war, dass die meistens auch sehr schnell kaputt gegangen sind, weil es ein sehr weiches Material ist.
0: Mhm. Und kann man diese Aufzeichnung von Edison irgendwie noch heute hören oder ist das alles verschütt, kaputt?
2: Ja, leider nicht, genau. Also die allerersten Aufzeichnungen von Edison, diese gibt es nicht, aber es gibt sozusagen so diese eine erste Aufzeichnung, die erhalten ist, die ist aus dem Jahr 1878. Wirklich unglaublich und sie ist einem Journalisten zu verdanken.
0: Natürlich.
2: Ja, nämlich Thomas Mason, der war davon total fasziniert. Der hat einen für $95, das war damals viel Geld, einen Phonographen erworben und hat seine Funktionen dargestellt in einer öffentlichen Aufführung am 22. Juni 1878. Und dabei entstand diese vermutlich älteste Aufzeichnung, die erhalten ist, das muss man dazu sagen. Ne? Und die kann man aber nicht einfach mal so abspielen, weil es ja Zinnfolie. Darum wurde die 2012 hörbar gemacht. Und zwar hat man die mit einem Laser abgetastet. Mhm. Und dann hat man mit dieser Abtastung ein 3D-Modell erstellt und dieses 3D-Modell dann virtuell mit einer Nadel wieder sozusagen abgetastet und damit hörbar gemacht. Und damit wissen wir, was heute was drauf ist. Also ungefähr eine Minute 18 Sekunden lang. Es beginnt mit einer Musik. Dann folgt eine Männerstimme mit dem Kindergedicht Mary Had a Little Lamb. Und dann wird ein Kinderreim angedeutet.
0: Mary had a little lamb.
2: Genau, so, genau. Und dann wird ein Kinderreim angekündigt, yeah. Old Mother Hubbard, und der wird auch von einem Mann rezitiert und zum Schluss lacht er, weil er hat sich versprochen.
0: Also, oh, wie toll.
2: Auch damals schon.
0: Genau. Das ist aber schön.
2: Ja.
0: Das ist, also den Ausgang hätte ich jetzt nicht gedacht. Ich dachte, so hochperfekt ist, aber dass der dann lacht, das ist so die erste Radiopanne der Geschichte.
2: Ja, eigentlich, ja, genau,
0: ja,
2: genau.
0: Ja, und wenn es um Musik geht, also der Phonograph, wurde der denn dann auch zur Musikwiedergabe genutzt oder nur für die Stimme? Ja,
2: also für die anfänglich, also mit der Zinnfolie war das mit der Musik nicht so gut, aber tatsächlich entstand da ja relativ schnell draußen eine richtige Industrie, nämlich spätestens als aus dem Zinn das Wachs wurde. Und dann hatte man so Wachsrollen und die konnte man erstens gut herstellen, die waren relativ gut haltbar, die waren relativ oft abspielbar und die waren reproduzierbar. Das heißt, ich konnte also eine Aufnahme sozusagen vervielfältigen. Und da gab es tatsächlich, so, sagen wir mal, so über 20 Jahre gab es da so eine richtige Industrie. Naja, und dann kam die Schallplatte. Und die war natürlich...
0: Also stimmt, die war ja noch nicht da.
2: Das ja, auch
0: die
2: gab, genau, Einladen, es gab, ne, noch keine Schallplatte.
0: Ja, ja,
2: die,
0: ja,
2: kam erst so Anfang des 20. Jahrhunderts, ja, und hat also 1910, 11, 12, so hat die angefangen sozusagen, ja, ihren Siegeszug anzutreten. Also erst Grammophon, dann Schallplatte und oder Schellack und dann richtig Schall. Aber, und die Schallplatte hat natürlich aber sich, und das muss man dazu sagen, letztendlich über viele Jahrzehnte gehalten.
0: Ist bis heute?
2: Ja, ja, genau, ist heute noch da. Und hat aber im Prinzip dasselbe Prinzip wie dieser Phonograph, nämlich eine Rille, und in dieser Rille gibt es eine Nadel und die nimmt die Schwingung.
0: Oh, wie toll, was, ja, ein toller Exkurs. Ja, und welche Rolle Musik auf der IFA spielt, darüber gleich mehr hier im Rundfunk Stadtmagazin zusammen mit Rainer Sukow.

0: sowieso. Mark Foster und sowieso 17 Minuten nach 10 am Freitag. Hier ist das Rundfunk Stadtmagazin zusammen mit Rainer Sucker vom Museum Funkerberg.
1: Moin.
0: So, guck mal, meine Zunge wird schon bei den Temperaturen ein bisschen schwer, merke
1: ich. Ja,
0: es ist heiß, aber jetzt wird es erstmal spannend. Denn wir wollen darüber sprechen, welche Musik bei der IFA eine Rolle spielt. Wo ist denn eigentlich der Zusammenhang, verzeih mir diese doofe Frage, zwischen Musik und IFA? Ich kriege die irgendwie nicht.
1: Ja, eigentlich schon im Beginn, muss man eigentlich sagen.
0: Ja.
1: Weil als die damals große deutsche Funkausstellung vor 101 Jahren das erste Mal war, da begann der Rundfunk ja sich zu etablieren. Ne? Und ich glaube, ganz viele Menschen sind da hingegangen in die Messenhallen und haben das erste Mal eine nicht am Ort des Hörens entstandene Musik oder Sprache gehört. Und tatsächlich ist es eben auch so, dass die Musik eben auch dem Radio zum Durchbruch verholfen hat. Mhm. Weil, wir kommen nochmal aufs Thema vorher zurück, Schallplatte. Mhm. Ab 1924 hat die Rundfunkgebühr 2 Reichsmark im Monat gekostet. Natürlich, ich brauchte den Apparat und ich brauchte Strom, aber 2 Reichsmark. Ungefähr 1,50 bis 2 Reichsmark hat auch eine Schallplatte gekostet.
0: Ah, okay.
1: Aber im Radio habe ich ja viel mehr Programm gehabt, ja, und viel mehr Abwechslung.
0: Ja.
1: Und so war es eben auch, die Musik hat da schon dem Radio und letztendlich damit der Funkausstellung auch zum Durchbruch geholfen. Und es wird so gesagt, diese erste Funkausstellung 1924 soll so eine ganz technische, nüchterne Ausstellung gewesen sein. Wie gesagt, viele haben das erste Mal dieses Medium erlebt, aber und es war also ganz wichtig, Rundfunkstationen aus anderen Ländern zu hören. Mhm. Aber also ob jetzt da inhaltlich Musik eine Rolle gespielt hat, weiß ich nicht, aber fürs Radio auf alle Fälle.
0: Ja, wahrscheinlich auch in der Umsetzung. Man braucht ja Orchester, Musiker da vor Ort. Das war wahrscheinlich gar nicht so einfach. Aber die Musik ist wirklich ja auch nicht aus unser aller Leben wegzudenken. Und sie spielt tatsächlich auch bei der IFA eine große Rolle, ne?
1: Ja, und zwar eine ganz wichtige.
0: Ja.
1: Und also das habe ich in einer wirklich sehr einmaligen Art und Weise dieses Jahr beim IFA-Kickoff vor ein paar Wochen, 3 Wochen ungefähr her, erlebt. Das fand im Futurium in Berlin statt. Mhm. Und das ist ja eigentlich eine Veranstaltung, wo so über den ganzen Tag so Panels gemacht werden,
0: genau,
1: und Dinge erzählt werden. Ja, und dann begann ein Part tatsächlich musikalisch und wir hören mal so ein bisschen rein und hören mal, was die IFA-Macher dazu sagen.

0: Endlich wieder IFA, IFA 2026. Und da spreche ich mit
1: Karin Chardon, GFU.
2: Und Leif Lindner von der IFA.
0: Also ich mache schon einige Jahre IFA, aber das auf einer IFA-Pressekonferenz live ein IFA-Slogan gerappt wird. Also das habe ich noch nicht erlebt. Wer ist denn auf diese Idee gekommen?
2: Also erstmal muss ich zugeben, war das nicht geplant, dass ein IFA-Slogan gerappt wird. Und ich möchte betonen, wir haben die nicht beeinflusst. Die Dame und der Herr haben ja selber die Slogans genannt. Und es hat sich denn so ergeben, wobei irgendwie hat es gepasst.
0: Die IFA ist eine Ordermesse und eine Messe für Besucher. Wie profitieren beide Seiten voneinander?
1: Naja, es ist spannend für den Handel zu sehen, wie das Publikum, wie die VerbraucherInnen auf die Produkte antworten und reagieren, die da ausgestellt werden in den großen Hallen. Also es ist natürlich klasse, wenn der Händler sieht, dieses Produkt löst Begeisterung aus, löst Neugierde aus. Insofern ist diese Grundstimmung, die erzeugt wird durch das allgemeine Messepublikum, ist ganz entscheidend auch für den Handelsbereich, denn er orientiert sich da auch an den Flüssen, an der Atmosphäre, an den Reaktionen. Und vice versa wird natürlich auch viel für den Verbraucher aufgebaut, was auch für die Händler gedacht ist, damit sie den Handel begeistern. Also insofern gibt es da ein gegenseitiges Profitieren.
0: Worauf freuen sich die IFA-Macher am allermeisten bei der diesjährigen IFA?
2: Ich freue mich in erster Linie darüber, dass wir ganz viele tolle, große Aussteller haben, die sich eine Menge Mühe geben, ihre Stände nicht nur ansehnlich zu machen, sondern auch die Leute aufzufordern, zu interagieren. Sei es eine Kochshow, sei es Produkte auszuprobieren. Wenn du auf 4.000, 5.000 Quadratmetern Dinge zeigst, dann kann ich nur ein Kompliment an alle machen. Das Zweite ist, dass ich mich sehr darauf freue, dass wir Volkswagen gewinnen konnten, eine Keynote bei uns zu halten und über das Thema Mobility zu sprechen. Da freuen wir uns sehr drauf. Und last but not least, Entertainment. Kultur ist wichtig bei der IFA und deswegen ist der Sommergarten für mich persönlich auch immer ein ganz tolles Highlight. Und wir werden dieses Jahr, da bin ich mir ziemlich sicher, 2 ausverkaufte Konzerte haben. Und wenn 10.000 Leute im Sommergarten tanzen, ist es ein tolles IFA-Feeling.
1: Ja, ich freue mich zum Beispiel auf das Thema Robotics. Wir werden einen eigenen Laufsteg haben, wo Roboter ja auf und ab laufen und uns zeigen, was sie können. Das wird, glaube ich, super spannend. Ich freue mich auf die politischen Besuche, unter anderem auf den Digitalminister Dr. Carsten Wildberger, der in einem spitzen Kamingespräch mit dem Chef der europäischen Hausgeräteindustrie diskutiert über die Herausforderungen von Digitalisierung. Also da wird es mal ernster. Und dann freue ich mich auf Begegnungen mit ganz vielen Kollegen, Menschen und auch neuen Produkten.
3: Wie eindrucksvoll.
0: Und die Musik übrigens am Anfang, die war von Ain the Machine, das ist Diego Ain.
3: Toll.
0: Und der macht das live. Der nimmt also aus dem Raum live Töne auf und macht daraus Live-Performance-Musik. Und darum waren die IFA-Slogans sozusagen in diesem Song mit drin.
3: Okay.
0: Weil da sagte er, hey, sagt mir mal was. Und dann hing da ein Mikrofon, dann gingen die Leute dahin und sagten das genau. Das war wirklich, und das war schon, also so eine Performance auf einer Pressekonferenz.
3: Absolut.
0: Habe ich wirklich selten erlebt.
3: Also wenn dann eben so ein Roboter da durch die Gänge tourt.
0: Ja. Das wird auch noch spannend. Ja. Also Sie haben es ja nur angekündigt und in Bildern gezeigt, wenn Roboter auf dem Laufsteg unterwegs sind. Also davon ab, dass ich diesen Fakt an sich schon skurril finde, stellt sich ja die Frage, wird da auch Musik gespielt?
3: Aha.
0: Weil Roboter machen ja beim Laufen so ein relativ mechanisches, technisches Geräusch.
3: Ja.
0: So, da bietet sich das ja eigentlich an, das mit Musik akustisch zu kaschieren, damit man nicht hört, dass sie so ein Geräusch machen. Ja, genau. Und da bin ich wirklich sehr drauf gespannt, wie diese Präsentation wird und wie das, also ich denke, man wird YouTube-Videos sehen, aber wie es klingt und wie es sich vor Ort anhört, da bin ich echt drauf gespannt.
3: Ich muss ja zu meiner Ehrlichkeit auch sagen, ich kenne ja natürlich, also Musik und IFA verbindet sich bei mir mit den Sommergartengeschichten. Ja. Also das war früher ja noch umsonst. Man konnte so rein einfach mal ein bisschen schnuppern und tolle Künstlerinnen und Künstler erleben, tolle Musik. Aber für mich gehört ja der Sommergarten immer so mit dazu zur IFA. Ne? Kannst du ein bisschen schon sagen, kannst du uns neugierig machen, wer spielt auf, wer ist mit dabei?
0: Also erstmal, dass im Messegelände dieser Sommergarten existiert, ist ja schon ein totales Novum.
3: Ja.
0: Das gibt es ja sonst nirgendwo. Und das ist auch ein tolles Gelände und das ist ein schönes Feeling. Das muss ich erstmal dazu, oder sage ich erstmal dazu, so unterm Funkturm und so.
3: Genau, ich wollte gerade sagen, so, unter diesem schönen Funkturm zu
0: sitzen. Ja, genau, das ist alles schon schön.
3: Aha.
0: So, genau, wer spielt? Am 3. September kommt Bund und spielt das letzte Konzert der Sommertour im IFA-Sommergarten. Dann am Freitag, dem 4. September, kommt Luciano.
3: Mhm.
0: Und am Sonntag, dem 5. Iki Mel und Friends in den IFA-Sommergarten.
3: Ah ja, gut.
0: Genau. Aber man muss eben dazu sagen, oder man kann dazu sagen, dafür braucht es Tickets. Also wer jetzt schon sagt, hey, ich will da hin, kann man jetzt schon kaufen. Dafür braucht es aber Tickets, die natürlich auch nicht mehr ganz so preiswert sind.
3: Genau,
0: wie ist nicht mehr alle so Musik, ja. Man muss ja dazu sagen, nicht ja. alle Musiktickets sind mehr preiswert. Da ist ja, genau, da ist ja viel passiert in der Branche. Da kommen wir vielleicht im nächsten Part nochmal zu, dass es Alternativen gibt.
3: Guck mal, ich wollte gerade sagen, denn über Musik in der kommenden Woche auf dem Funkerberg reden wir gleich im Rundfunk Stadtmagazin ja. zusammen mit Rainer Sucker. Ich freue mich sehr, das gleich hier bei Radio SKW.

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6: 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Und damit ist es kurz vor 10:30.
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8: Michael Trotzki. Auf dem ehemaligen Militärgelände bei Jüterbock hat sich der Waldbrand stark ausgeweitet. Am Abend standen rund 250 Hektar in Flammen, sagte man uns. Zunächst war von 7 Hektar die Rede. Die Polizei ermittelt wegen des Verdachts auf Brandstiftung, heißt es weiter. Zusätzlich warnt die Polizei vor starkem Rauch in Jüterbock, Treuenbrietzen und Luckenwalde. Anwohner sollten Fenster und Türen geschlossen halten, sagt sie. Die Feuerwehr hofft erneut auf abflauende Winde und vor allem Regen. Die Landesvorsitzende der Jungen Union in Brandenburg, Laura Strohschneider, ist zurückgetreten. Zugleich gab sie auch ihr Parteibuch zurück. In einer Mitteilung schreibt Laura Strohschneider, die Ereignisse der vergangenen Tage, Wochen und Monate hätten tiefe Spuren in ihrem Glauben an die gemeinsame Mission hinterlassen. Konkret kritisiert die 30 Jahre alte Juristin die Grundgesetzänderung zur Schuldenbremse und die Einkommenssteuerreform. Auch fände sie die Personalentscheidungen um die Spitzenpolitiker Spahn und Linnemann schwierig, erklärte Laura Strohschneider abschließend. Die ostdeutsche Sängerin Tamara Danz wird mit einer Münze der Bundesbank geehrt. Dazu werde nächstes Jahr eine 35-Euro-Silbermünze herausgegeben, heißt es. Zugleich würdigte Kulturstaatsminister Wolfram Weimer die ehemalige Frontfrau der Band Silly als weibliche Stimme der Rockmusik in der DDR. Anlass für die Würdigung mit einer Münze ist der 75. Geburtstag von Tamara Danz im Dezember nächsten Jahres. Eine weitere Silbersondermünze erinnert an den 100. Jahrestag der Uraufführung des Films Metropolis von Fritz Lang im Februar 1927. Der Film wurde unter anderem in Potsdam-Babelsberg gedreht.
7: 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Das Wetter.
6: So, und langsam fangen wir dann doch ganz schön an zu schwitzen mit 26 Grad aktuell in Königs Wusterhausen, so auch in Senzig und Grünheide. Es werden nicht 36, aber 30 Grad auf jeden Fall, und dazu wird es noch ziemlich wechselhaft im Tagesverlauf, also Spüldrücken, ziemlich unangenehm, Kopfschmerzwetter. Also suchen Sie sich eine ruhige Ecke, und immer, wenn Sie Radio SKW hören, würde ich sagen, trinken Sie einfach mal einen Schluck aus der Wasserflasche. So, in der Nacht um 14 Grad, morgen sieht es ganz anders aus, da bekommen wir dann einen sehr durchwachsenen, wechselhaften Tag, immer wieder Schauer bei 23 Grad. Und am Sonntag viele Wolken bei maximal 27 Grad.
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6: A12 Richtung Berliner Ring. Zwischen Frankfurt-West und Mühlrose wird der Verkehr bis heute Nachmittag über die Standspur geleitet. Im Landkreis Oder-Spree auf der Landstraße zwischen Petersdorf und Bad Saarow gibt es eine ungesicherte Unfallstelle. Und ein Hinweis für den Bereich Jüterbock, Treuenbrietzen, Luckenwalde. Wegen des Waldbrands auf dem Truppenübungsplatz kommt es zu starker Rauchentwicklung. Also halten Sie bitte Türen und Fenster auf jeden Fall geschlossen. Und dann ist es so, ab heute hat Deutschland überall Sommerferien. Das heißt, im Tagesverlauf, gerade an diesem Freitag, kann es sehr, sehr voll auf den Autobahnen auch hier in der Region werden. Stellen Sie sich bitte darauf ein. Stadtverkehr Berlin, A100 Richtung Wedding zwischen Weckstraße und Schmargendorf. Stau mit 10 Minuten und A113 Richtung Dresden zwischen Adlershof und Tunnel Klinike ist die linke Spur wegen Bauarbeiten gesperrt.
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6: Königs Wusterhausen, Luckenwalder Straße. Dankeschön an Tommy, Rietz Neuendorf am Dorfteich und Fürstenwalde Hegelstraße. Dankeschön an Nils. Und wenn Sie auch noch was gesehen haben unterwegs, Staus, Blitzer, Verkehrsbehinderungen, können Sie das gerne melden und ergänzen. Entweder telefonisch oder auch per WhatsApp unter 033 75 52 73 60. Da, wo Sie unterwegs sind, wünsche ich eine gute, eine unfallfreie Fahrt. Damit ist es 3 Minuten nach 11 an diesem Freitag. Zeit für das Rundfunkstadtmagazin zusammen mit Rainer Suko vom Museum Funkerberg. Wir sprechen jetzt gleich hier über Musik auf dem Funkerberg in dieser besonderen Ausgabe des Rundfunkstadtmagazins. Ich bin Susanne Trotzki und wünsche Ihnen einen schönen guten Tag.

0: ganz entspannt durch den Freitagvormittag mit Light My Fire hier bei Radio SKW und dem Rundfunk Stadtmagazin zusammen mit Rainer Sukow vom Museum Funkeberg.
1: Moin.
0: So, ja. Jetzt soll es um Musik auf dem Funkeberg gehen und zwar nicht erst im September, sondern schon nächste Woche. Was ist denn da los auf dem Funkeberg auf Berg?
1: Man könnte sagen, alle Jahre wieder. Ja. Es ist Bergfunkzeit. Ja. Also am Freitag und am Sonnabend, also quasi jetzt in einer Woche, da lädt der Verein Stubenrausch.
0: Wenn Sie das jetzt hätten sehen können, diese wunderbare Handbewegung von Rainer, das war tatsächlich in der Gebärdensprache, sagt man so, übernächstes Wochenende, ne?
1: Jetzt wirklich?
0: Ja.
1: Ach, krass. Mhm. Ja, also intuitiv.
0: Ja, egal.
1: Also,
0: ja.
1: Am Freitag und Sonnabend. In einer Woche. Da lädt der Stubenrausch Kulturmusik Leben e.V. zum Bergfunk Open Air ein und er sorgt dafür, dass auf zwei Bühnen 15 Bands richtig schöne, jede Menge musikalische Unterhaltung machen. Und wenn ich sage Verein, dann merkt man schon, aha, das scheint also Ehrenamt dabei zu sein. Und darum habe ich Bensen vom Stubenrausch e.V. mal gefragt, was denn das Bergfunk Open Air eigentlich ist.
2: Kurz gesagt, es ist zwei Tage im August, Spannung, Spaß, Musik und ganz viel miteinander auf dem Funkerberg. Leute, die als Gästinnen kommen, sehen halt zwei Tage Musik, zwei Tage mit Bands auf zwei verschiedenen Bühnen. Und eigentlich fangen wir aber schon eine Woche vorher damit an, mit Aufbau. Dann werden da Zäune gestellt, dann werden da Stände aufgebaut, dann werden Sachen abgeflattert, Getränke werden angeliefert, Bierwagen werden aufgestellt. Und da werkeln dann halt so 50, 60 Leute irgendwie in der Woche davor rum, je nachdem, wie sie Zeit haben, weil sie sich Urlaub nehmen oder weil sie gerade Semesterferien haben oder weil sie gerade eh nichts Besseres zu tun haben und bauen dort wie eine kleine Festivalstadt auf. Da steckt nichts dahinter, was irgendwie Geld verdienen möchte, sondern Leute haben sich irgendwann mal vor mittlerweile fast 20 Jahren zusammengetan und haben gesagt, wir würden hier gerne was auf die Bühne stellen, auf die Beine stellen, um ja, KW kulturell vielleicht ein bisschen zu bereichern.
0: Auf die Bühne stellen finde ich aber auch sehr hübsch als Formulierung. Das heißt, der Aufbau zum Bergfunk geht jetzt los?
1: Und zwar quasi genau jetzt, also in diesem Augenblick, ich glaube um 10 war das erste offizielle Treffen.
0: Okay.
1: Das heißt, die Bergfunkmacher, die haben ja schon das seit vielen Monaten vorbereitet und die treffen sich jetzt auf dem Funkerberg und fangen an aufzubauen. Und zwar auf dieser historischen Funkerbergwiese, die übrigens von der Stadt, also von der EBIG in dem Augenblick, die auf dem Funkerberg unterwegs ist, ganz hervorragend vorbereitet wurde. Ich habe da gestern schon mal geguckt, wirklich, es sieht traumhaft aus, noch leer. Und aber diese Wiese wird jetzt also in ein Festivalgelände verwandelt. Und das ist, glaube ich, wirklich das Besondere, weil dieses Gelände eben zum Verweilen einlädt und zum Dableiben und zum Wohlfühlen. Da gibt es Sitzgelegenheiten und es ist für Sonnenschutz gedacht und es gibt Essen und Trinken und natürlich gute Musik. Und da kann man sich wirklich schon den ganzen Tag gut gehen lassen. Und da ist das ist auch was Besonderes, weil eben viele Familien sind dort vor Ort und lassen sich das den ganzen Tag gut gehen. Und damit man das auch unbeschwert machen kann. Da gibt es eine ganz besondere Einrichtung und das nennt sich Zwergfunk. Und was das ist, da sagt uns Bensen nochmal.
2: Zwergfunk ist für mich das beste Beispiel dafür, wie Ideen im Verein entstehen und dann einfach umgesetzt werden und sich etablieren können. Wenn man jetzt so zurückdenkt, wie gesagt, Bergfunk begann vor 20 Jahren, Leute werden älter, Leute werden Eltern. So. Und dann will man natürlich darauf nicht verzichten und denkt man sich, naja, dann nimmt man die Kinder halt mit und es wäre natürlich dann, denkt man so, naja, es wäre schön, wenn die auch irgendwie eine Beschäftigung hätten, wenn die auch wieder so einen eigenen Bereich hätten und dann kam irgendwann die Idee, lass uns doch was für die Kinder machen und dann war es so eine Idee, naja, Bergfunk, Zwergfunk für die Kleinen, das ist halt wie ein kleines Festival im Festival, das heißt, es gibt ein kleines Gelände mit sogar einem ganz kleinen Zaun, mit einem kleinen Eingang, wo dann einfach ganz viele verschiedene Programmpunkte für Kinder gemacht sind. So dass Eltern auch gerade am Nachmittag da sein können, wissen, ihre Kinder haben eine Beschäftigung. Und das ist der Punkt, wir haben eine Idee gehabt für uns, es wäre doch cool, sowas würden wir gerne auf einem Festival haben. Wir haben ja ein Festival, also machen wir das auf unserem Festival und dann machen wir es für alle.
0: Das ist toll, wirklich für alle und es ist ein ganz geschützter Raum. Und ich glaube, es gibt da am Eingang auch so eine Holzlatte, dass man gucken kann, dass man da überhaupt
1: genau
0: durchpasst.
1: Ne? Ja,
0: also ich passe da wahrscheinlich drunter durch, aber gut.
1: Ich nicht mehr.
0: Ich schon. Also für alles gesorgt auf dem Bergfunk. Wirst du denn auch mit dabei sein?
1: Also vielleicht erstmal ein Transparenzhinweis an der Stelle. Also ich bin Mitglied im Stubenrausch seit vielen Jahren.
0: Ja? Verzeihung, Herr Sukow.
1: Ja, und auch viele Jahre schon dabei. Und ich bin natürlich auch dieses Jahr wieder vor Ort und mache eigentlich erstmal grundsätzlich nur so ein bisschen Internet für den Staff und so. Also vielmehr ist meine eigentliche Aufgabe da nicht. Aber wir machen ja schon seit vielen Jahren Museumsradio Welle 73 vom Bergfunk Open Air. Das hat mal angefangen, da haben wir teilweise unser Programm auf Mittel- und Kurzwelle übertragen und so einen täglichen Bericht und so gemacht und daraus ist ja auch so ein bisschen eine Welle 73 gewachsen und das machen wir heute nicht mehr, sondern wir machen natürlich live. Live ist das Allerbeste. Mhm. Wir werden also am Freitag und am Sonnabend jeweils eine Stunde Live-Radio vom Bergfunk machen. Und wir sprechen über die, mit Bergfunkmacherinnen und mit Bands und wir werfen einen Blick hinter die Kulissen und übertragen wird das Ganze im Digital-Radio-Format bei Alex Berlin. Und das wird ganz schön.
0: Sehr schön. Also Radio wird gemacht, dann bleibt eigentlich nur die Frage, welche Musik wird denn nun gespielt?
1: Ja, das finde ich, die schwierigste Frage überhaupt. So. Ja, weil das ist, ja, also ich kenne erstmal grundsätzlich immer die allermeisten Bands nicht. Aber was man sagen kann, dass eben ich noch nie enttäuscht wurde. Also früher war es ja so, es war der Freitag eher so ein bisschen Singer-Songwriter und der Sonntag ein bisschen rockiger. Das ist jetzt mehr gemischt. Für alle jeden Tag was dabei. Und eigentlich ist, wenn man da aufs Bergfunk geht und die Bands hört, immer irgendwas dabei, wo man was Neues entdeckt, wo man eine neue Band, eine neue Kapelle da trifft, die man sagt, okay, das ist wirklich schön. Und ich finde persönlich, ich war also wie auch noch nie enttäuscht. Von der Warte her, lasst euch einfach drauf ein, kommt vorbei, hört euch das an und was man garantieren kann, ist, es wird eine gute Zeit.
0: Wäre nun interessant, wann geht das Bergfunk genau los? Gib uns mal so ein bisschen Zahlen, Daten, Fakten.
1: Genau, also heute, Freitag in einer Woche, also am 7. August, 14 Uhr, wird das Bergfunk Open-Air-Gelände das erste Mal geöffnet und am Sonnabend dann um 13 Uhr, jeweils eine Stunde später, geht es dann mit dem musikalischen Programm los. Und man kann natürlich für beide Tage einzeln Tickets kaufen oder auch jetzt noch, ich habe heute Morgen extra noch mal geguckt, es gibt noch das schöne Wochenende-Ticket, wo man sozusagen, ich sag mal so, zu einem Preis eines sonst eher preiswerteren Konzertes kriegt man hier zwei Tage fluffige Musik, weil wir ja vorhin schon über die Sommergartenkonzerte gesprochen haben. Also wenn man mal zwei Tage schöne Musik haben will, da kann man das mal ruhig machen. Und aber, Insider werden es wissen, es gibt ja den Termin vor dem Termin. Weil am Donnerstagabend, also am Bergfunk-Vorabend, findet das Bergquiz statt.
0: Ach, toll.
1: Eine lustige Raterunde im entstehenden Bergfunkgelände. Es geht 18 Uhr los, also wer da schon mal reinschnuppern will, Eintritt ist frei. Und es ist ja eine ganz tolle Rategesellschaft oder Gesellschaften, die sich da zusammenfinden, angelehnt ans Kneipenquiz. Und genau, kann man da schon vorbeikommen. Wer wissen will, wo es hingeht, bergfunk-openair.de, aber das wissen die Hörer bestimmt schon.
0: Sehr schön. Und du hast tatsächlich auch Musik mitgebracht, ne?
1: Das war gar nicht, genau, ich habe überlegt, okay, bringe ich jetzt so gar nichts vom Bergfunk spielen, musikalisch, das wäre jetzt auch, ne? Also habe ich so ein bisschen hin und her überlegt und habe mir einen Headliner genommen, sozusagen Paula Carolina, und habe den Song Trophäe ausgewählt. Und zwar deshalb, weil er genau das eigentlich auf den Punkt bringt, was die Musik auf dem Bergfunk ist. Also erstmal eine schöne Musik, man stellt sich dann dazu, ne, das Festivalgelände vor, also schön, aber der Text hat es eben in sich. Mhm. Und darum Paula Carolina mit Trophäe.
0: Und die kommt jetzt hier bei Radio SKW.
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0: dran. Paula Carolina mit Trophäe hier bei Radio SKW, bald live zu erleben beim Bergfunk Open Air. Nächstes Wochenende ist es soweit. Vielen, vielen Dank, lieber Rainer, für dieses musikalische Schmankerl. Der Gruß aus der Küche macht neugierig auf den Bergfunk. Und wo wir schon dabei sind, lieber Rainer vom Museum Funkerberg, im letzten Teil obligatorisch geht es um Termine. Welche Ereignisse, was hast du uns Schönes mitgebracht?
1: Also unser traditionellster Termin, den wir ja eigentlich immer durchgehalten haben, egal ob Museum zu oder offen war, ist ja der letzte Sonntag im Monat. Der war aber schon vor dem Rundfunkstadtmagazin, weil tatsächlich genau der letzte Freitag kann auch mal hinterm letzten Sonntag liegen.
0: Ja, ich sehe es gerade im Kalender hinter dir.
1: Aber er war und unsere Maschinisten haben den 1000 PS Deutz Motor hervorragend vorbereitet und auch den Besuchern vorgeführt. Und es war ein toller Tag, eine ganz toll besuchte Veranstaltung. Und jetzt machen wir nächsten Monat also auf alle Fälle wieder. Also wer Ende August am 30. noch nichts vorhat, Vorführung des Dieselmotors findet statt und natürlich ist auch das Museum ja wieder geöffnet. Ja,
0: das schöne also neue Museum.
1: Dienstags, donnerstags und sonnabends ist das auf und wer vorbeikommen möchte, kommt einfach vorbei.
0: Und bestimmt gibt es auch noch was auf dem Funkerberg, also außer Bergfunk, oder?
1: Ja, und das hat im weitesten Sinne eigentlich auch was mit der heutigen Sendung zu tun, weil wir haben ja so Musik so als großes Thema heute und da ist eben die Frage, wie klang eigentlich das Radio vor 100 Jahren? Mhm. Weil als am 22. Dezember 1920 diese erste Radiosendung aus dem Sendehaus 1 gesendet wurde, da kam ein Lichtbogensender zum Einsatz. Und mit dessen Hilfe wurde das Programm sozusagen aus der Schallwelle elektrisch umgewandelt in ein abstrahlfähiges Signal umgewandelt. Aber wie das eigentlich klang, das kann man ja nicht mit Aufnahmen belegen, weil logischerweise gab es davon keine Aufzeichnung, weil damals konnte man Rundfunksignale nicht aufzeichnen. Und das haben wir ja immer schon so ein bisschen als Thema gehabt, wie klang das eigentlich, als es losging. Und wir wollten es natürlich wissen, und aus unserem 100 Jahre Rundfunkjubiläum 2020, da haben wir eben so einen Lichtbogensender nachgebaut. Also technisch nachgebaut. Der ist kleiner als das Original und der ist natürlich mit modernen Materialien gebaut, aber in der technischen Funktion ist er original, so wie das Ding vor 100 Jahren. Und damit erzeugen wir den Klang, wie das Radio wirklich sich anhörte vor 100 Jahren und zwar am, wenn man so will, ersten Lichtbogentag auf dem Funkerberg.
0: Ah, und wann findet der statt? Kann man das sehen?
1: Genau, das kann man sehen. Der erste Lichtbogentag ist eine Veranstaltung im Rahmen des Tages der Industriekultur. Der ist eigentlich auf dem Sonnabend, den 8. August. Jetzt ist es so, Sonnabend, 8. August, wissen wir, ist Bergfunk, da macht Lichtbogentag keinen Sinn.
0: Da kann man nicht so viel Lichtbogen hören.
1: Genau, so, also machen wir Lichtbogentag einen Tag später. Also, Lichtbogentag ist auf dem Funkerberg am 9. August, Sonntag, 9. August.
0: Ja, da hast du ja ein volles Wochenende, mein Lieber, ne? Ja.
1: 13 Uhr geht's los und an dem Tag wirklich letzter Einlass 16 Uhr, weil warum? Wir machen 14, 15, 16 Uhr, machen wir jeweils eine Vorführung dieses Lichtbogensenders und Besucher können das Museum besichtigen und das wird, glaube ich, eine ganz spannende Veranstaltung. Man muss sozusagen sich ein bisschen Zeit mitbringen, ne, weil das wird ein bisschen dauern alles. Der Raum ist relativ klein, in dem wir das vorführen können, weil es ein faradäischer Käfig sein muss. Also von
0: Ja,
1: rechtzeitiges Erscheinen sichert wie immer die besten Plätze.
0: Okay.
1: Und für uns ist es eine Premiere, ne? Also zum ersten Mal Lichtbogentag.
0: Muss man sich anmelden?
1: Nö. Ah, nee, also gut. Man kann wirklich einfach vorbeikommen am Sonntag, den 9. August ab 13 Uhr und sich mal auf eine spannende Sache einlassen.
0: Sehr schön. Dann war das Rundfunkstadtmagazin Juli 2026. Danke für neugierig machen, viel Musik und wünsche dir viel Kraft für das kommende Wochenende.
1: Ja,
0: ne? Das
1: ich
0: wird
1: hab Urlaub halt,
0: von
1: ne?
0: Donnerstag bis Sonntag bist du dabei. Also viel Spaß.
1: Nee, ich fahre ja jetzt auf den Berg und wir gucken mal.
0: Ja, ich bin sehr gespannt. Also, wenn Sie noch Fragen haben, können Sie natürlich noch anrufen. Der Rainer ist noch bei uns unter der 03375 52 73 60. Sie können natürlich auch eine E-Mail schicken an fein@funkerberg.de. Schreiben Sie Ideen, Themenwünsche, denn jede Zuschrift
1: erhält von mir persönlich eine Antwort.
0: Und ein Küsschen obendrauf.
1: Ja?
0: Nicht?
1: Okay.
0: Ah, also, und wie immer sage ich Dankeschön für eine tolle Sendung, lieber Rainer, und wünsche dir ein tolles nächstes Wochenende, also übernächstes Wochenende. Dieses jetzt noch ein bisschen Kraft sparen und holen und dann, wie gesagt, hören wir uns wieder hier allerspätestens zum Rundfunk Stadtmagazin. Freue mich sehr. Vielen Dank.
1: Danke.
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8: Mit Susanne Trotzki. Die spanische Regierung hat Militäreinheiten in die Exklave Ceuta geschickt. Soldaten und Polizeispezialkräfte sollen die örtliche Polizei unterstützen. Innerhalb weniger Tage sind mindestens 1.500 Migranten aus Marokko nach Ceuta gelangt. Der oberste Gerichtshof hat Anfang des Monats geurteilt, dass Migranten, die auf dem Seeweg dorthin abgefangen werden, nicht sofort wieder zurückgeschickt werden. Seitdem seien stetig mehr Menschen gekommen, heißt es von der Guardia Civil. Gestern habe es dann so wörtlich eine Explosion gegeben. Italiens Ministerpräsidentin Meloni forderte wegen der Ereignisse, Spanien aus dem Schengen-Raum auszuschließen. Die islamistische Hamas soll laut US-Kreisen und Quellen aus dem umstrittenen Friedensrat einer Entwaffnung und der Entmilitarisierung des Gazastreifens zugestimmt haben. Über Vermittler hätten diese dem finalen Text des Zeitplans zugestimmt, sagten mehrere mit der Angelegenheit vertraute Personen. Dies schließe auch die vollständige Entwaffnung ein. Zuvor hatte US-Präsident Trump verkündet, dass der Friedensrat eine Vereinbarung zur vollständigen Entwaffnung der Hamas erzielt habe. In ganz Deutschland sind jetzt Sommerferien. In den kommenden Tagen dürfte es deshalb auf allen Verkehrswegen sehr voll werden. Wer flexibel sei, sollte nicht heute Nachmittag oder morgen Vormittag losfahren, so der ADAC. Der ADAC weist außerdem darauf hin, dass rund 1000 Baustellen und Sperrungen die Lage zusätzlich verschärfen. In Berlin fahren von heute Abend bis zum Sonntag zwischen den Bahnhöfen Friedrichstraße und Tiergarten keine S-Bahn. Grund sind neue Bauarbeiten. Unter anderem werden am Hauptbahnhof neue Weichen eingebaut, Gleise erneuert und Brücken instand gesetzt. Die Deutsche Bahn nutzt die Sperrung außerdem für Brandschutzarbeiten sowie Arbeiten an den Hallendächern am Bahnhof Zoologischer Garten und am Ostbahnhof. Anstelle der S-Bahn fahren Busse. Nach der WM-Boykottdrohung der europäischen Verbände hat FIFA-Präsident Infantino den nächsten schweren Rückschlag hinnehmen müssen. Auch der für Nord- und Mittelamerika sowie die Karibik zuständige Kontinentalverband CONCACAF lehnt die in dieser Woche verkündeten Investorenpläne geschlossen ab, wie der Verband nach einer gemeinsamen Sitzung mitgeteilt hat. Die UEFA hatte zuvor verkündet, einstimmig alle FIFA-Spiele zu boykottieren, wenn der Weltverband an seinen angekündigten Plan festhalte.
7: Soweit das Neueste aus der Radio SKW Nachrichtenredaktion. 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
13: Mit Jörg Trotzki. Ministerpräsident Dietmar Woidke hält die geplante Abschaffung der abschlagsfreien Rente nach 45 Beitragsjahren für falsch. Das sehen im Übrigen auch die Regierungschefs der anderen ostdeutschen Bundesländer so. Woidke forderte nun Änderungen am Reformvorschlag der Rentenkommission. 45 Jahre seien ein langes Arbeitsleben, betonte der MP. Das müsse für eine Rente ohne Abschläge reichen. Das aktuelle Modell ist unter dem Begriff Rente mit 63 bekannt. Heute müssen Arbeitnehmer mit 45 Berufsjahren allerdings schon bis zum Alter von 64,5 Jahren arbeiten. Nach dem Anschlag auf den Christopher Street Day in Berlin vor knapp einer Woche will der Berliner CSD-Verein ein Zeichen der Solidarität setzen und morgen mit einem eigenen Truck am Hamburger CSD teilnehmen. Man wolle zeigen, dass sich die queere Community nicht einschüchtern lasse, heißt es. Die Entscheidung sei nicht leicht gefallen, doch beides sei wichtig, Trauer und Weitermachen. Jetzt am Sonntag unterstützt der Berliner CSD-Verein außerdem eine Mahnwache im Berliner Tiergarten nahe dem Brandenburger Tor. Vor der Volksbühne in Berlin nahe dem Fernsehturm haben die Aufbauarbeiten für ein sogenanntes Volksbad begonnen. Statt Bühne gäbe es ein Schwimmbecken und eine Pommesbude, heißt es vom neuen Intendanten Matthias Lilienthal. Dies sei unter anderem ein Protest gegen den Verfall der Infrastruktur, beispielsweise bei Schulen und Unis, dem öffentlichen Nahverkehr und bei Schwimmbädern. Eröffnen soll das 25 Meter lange Volksbad nächste Woche Freitag. Es soll bis 1. Oktober bleiben. Der Eintritt sei frei, heißt es weiter. Auf eine Ausweispflicht werde auch verzichtet.
12: Soweit das Neueste aus der Radio SKW Nachrichtenredaktion.

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6: Mit Susanne Trotzki. Die spanische Regierung hat Militäreinheiten in die Exklave Ceuta geschickt. Soldaten und Polizeispezialkräfte sollen die örtliche Polizei unterstützen. Innerhalb weniger Tage sind mindestens 1.500 Migranten aus Marokko nach Ceuta gelangt. Der oberste Gerichtshof hat Anfang des Monats geurteilt, dass Migranten, die auf dem Seeweg dorthin abgefangen werden, nicht sofort wieder zurückgeschickt werden. Seitdem seien stetig mehr Menschen gekommen, heißt es von der Guardia Civil. Gestern habe es dann so wörtlich eine Explosion gegeben. Italiens Ministerpräsidentin Meloni forderte wegen der Ereignisse, Spanien aus dem Schengen-Raum auszuschließen. Die islamistische Hamas soll laut US-Kreisen und Quellen aus dem umstrittenen Friedensrat einer Entwaffnung und der Entmilitarisierung des Gazastreifens zugestimmt haben. Über Vermittler hätten diese dem finalen Text des Zeitplans zugestimmt, sagten mehrere mit der Angelegenheit vertraute Personen. Dies schließe auch die vollständige Entwaffnung ein. Zuvor hatte US-Präsident Trump verkündet, dass der Friedensrat eine Vereinbarung zur vollständigen Entwaffnung der Hamas erzielt habe. In ganz Deutschland sind jetzt Sommerferien. In den kommenden Tagen dürfte es deshalb auf allen Verkehrswegen sehr voll werden. Wer flexibel sei, sollte nicht heute Nachmittag oder morgen Vormittag losfahren, so der ADAC. Der ADAC weist außerdem darauf hin, dass rund 1000 Baustellen und Sperrungen die Lage zusätzlich verschärfen. In Berlin fahren von heute Abend bis zum Sonntag zwischen den Bahnhöfen Friedrichstraße und Tiergarten keine S-Bahn. Grund sind neue Bauarbeiten. Unter anderem werden am Hauptbahnhof neue Weichen eingebaut, Gleise erneuert und Brücken instand gesetzt. Die Deutsche Bahn nutzt die Sperrung außerdem für Brandschutzarbeiten sowie Arbeiten an den Hallendächern am Bahnhof Zoologischer Garten und am Ostbahnhof. Anstelle der S-Bahn fahren Busse. Nach der WM-Boykottdrohung der europäischen Verbände hat FIFA-Präsident Infantino den nächsten schweren Rückschlag hinnehmen müssen. Auch der für Nord- und Mittelamerika sowie die Karibik zuständige Kontinentalverband CONCACAF lehnt die in dieser Woche verkündeten Investorenpläne geschlossen ab, wie der Verband nach einer gemeinsamen Sitzung mitgeteilt hat. Die UEFA hatte zuvor verkündet, einstimmig alle FIFA-Spiele zu boykottieren, wenn der Weltverband an seinen angekündigten Plan festhalte.
5: Soweit das Neueste aus der Radio SKW Nachrichtenredaktion. 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
5: Michael Trotzki. Auf dem ehemaligen Militärgelände bei Jüterbock hat sich der Waldbrand stark ausgeweitet. Am Abend standen rund 250 Hektar in Flammen, sagte man uns. Zunächst war von 7 Hektar die Rede. Die Polizei ermittle wegen des Verdachts auf Brandstiftung, heißt es weiter. Zusätzlich warnt die Polizei vor starkem Rauch in Jüterbock, Treuenbrietzen und Luckenwalde. Anwohner sollten Fenster und Türen geschlossen halten, sagt sie. Die Feuerwehr hofft erneut auf abflauende Winde und vor allem Regen. Die Landesvorsitzende der Jungen Union in Brandenburg, Laura Strohschneider, ist zurückgetreten. Zugleich gab sie auch ihr Parteibuch zurück. In einer Mitteilung schreibt Laura Strohschneider, die Ereignisse der vergangenen Tage, Wochen und Monate hätten tiefe Spuren in ihrem Glauben an die gemeinsame Mission hinterlassen. Konkret kritisiert die 30 Jahre alte Juristin die Grundgesetzänderung zur Schuldenbremse und die Einkommenssteuerreform. Auch fände sie die Personalentscheidungen um die Spitzenpolitiker Spahn und Linnemann schwierig, erklärte Laura Strohschneider abschließend. Die ostdeutsche Sängerin Tamara Danz wird mit einer Münze der Bundesbank geehrt. Dazu werde nächstes Jahr eine 35-Euro-Silbermünze herausgegeben, heißt es. Zugleich würdigte Kulturstaatsminister Wolfram Weimer die ehemalige Frontfrau der Band Silly als weibliche Stimme der Rockmusik in der DDR. Anlass für die Würdigung mit einer Münze ist der 75. Geburtstag von Tamara Danz im Dezember nächsten Jahres. Eine weitere Silbersondermünze erinnert an den 100. Jahrestag der Uraufführung des Films Metropolis von Fritz Lang im Februar 1927. Der Film wurde unter anderem in Potsdam-Babelsberg gedreht.
4: Soweit das Neueste aus der Radio SKW Nachrichtenredaktion.

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1: In Wildau gab es die Grundsteinlegung für die Erweiterung des Schulcampus Wildau. Im Gespräch dazu der Bürgermeister von Wildau, Frank Nierlich, unter anderem zu der Kritik, warum man denn jetzt hier überhaupt so ausbaut, wo man ja von einem Geburtenknick ausgehen muss.
2: Wir sind nicht nur von den Geburten abhängig, sondern wir sind auch vom Zuzug abhängig. Wildau ist weiterhin eine Wachstumsstadt. Ich habe mal hier angefangen, da waren es noch um die 10.000 Einwohner. Wir sind jetzt bei 11.500. Die nächsten Bauvorhaben werden hier für den Wohnungsbau fertiggestellt und es ist absehbar, dass es auch erstmal so weitergeht. Sachte, so ist es auch gewollt, so wollen die Stadtverordneten es auch, dass wir nicht enorm dazu bauen. 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
2: Mit Susanne Trotzki. Die spanische Regierung hat Militäreinheiten in die Exklave Ceuta geschickt. Soldaten und Polizeispezialkräfte sollen die örtliche Polizei unterstützen. Innerhalb weniger Tage sind mindestens 1.500 Migranten aus Marokko nach Ceuta gelangt. Der oberste Gerichtshof hat Anfang des Monats geurteilt, dass Migranten, die auf dem Seeweg dorthin abgefangen werden, nicht sofort wieder zurückgeschickt werden. Seitdem seien stetig mehr Menschen gekommen, heißt es von der Guardia Civil. Gestern habe es dann so wörtlich eine Explosion gegeben. Italiens Ministerpräsidentin Meloni forderte wegen der Ereignisse, Spanien aus dem Schengen-Raum auszuschließen. Die islamistische Hamas soll laut US-Kreisen und Quellen aus dem umstrittenen Friedensrat einer Entwaffnung und der Entmilitarisierung des Gazastreifens zugestimmt haben. Über Vermittler hätten diese dem finalen Text des Zeitplans zugestimmt, sagten mehrere mit der Angelegenheit vertraute Personen. Dies schließe auch die vollständige Entwaffnung ein. Zuvor hatte US-Präsident Trump verkündet, dass der Friedensrat eine Vereinbarung zur vollständigen Entwaffnung der Hamas erzielt habe. In ganz Deutschland sind jetzt Sommerferien. In den kommenden Tagen dürfte es deshalb auf allen Verkehrswegen sehr voll werden. Wer flexibel sei, sollte nicht heute Nachmittag oder morgen Vormittag losfahren, so der ADAC. Der ADAC weist außerdem darauf hin, dass rund 1000 Baustellen und Sperrungen die Lage zusätzlich verschärfen. In Berlin fahren von heute Abend bis zum Sonntag zwischen den Bahnhöfen Friedrichstraße und Tiergarten keine S-Bahn. Grund sind neue Bauarbeiten. Unter anderem werden am Hauptbahnhof neue Weichen eingebaut, Gleise erneuert und Brücken instand gesetzt. Die Deutsche Bahn nutzt die Sperrung außerdem für Brandschutzarbeiten sowie Arbeiten an den Hallendächern am Bahnhof Zoologischer Garten und am Ostbahnhof. Anstelle der S-Bahn fahren Busse. Nach der WM-Boykottdrohung der europäischen Verbände hat FIFA-Präsident Infantino den nächsten schweren Rückschlag hinnehmen müssen. Auch der für Nord- und Mittelamerika sowie die Karibik zuständige Kontinentalverband CONCACAF lehnt die in dieser Woche verkündeten Investorenpläne geschlossen ab, wie der Verband nach einer gemeinsamen Sitzung mitgeteilt hat. Die UEFA hatte zuvor verkündet, einstimmig alle FIFA-Spiele zu boykottieren, wenn der Weltverband an seinen angekündigten Plan festhalte.
1: Soweit das Neueste aus der Radio SKW Nachrichtenredaktion. 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
8: Mit Jörg Trotzki. Ministerpräsident Dietmar Woidke hält die geplante Abschaffung der abschlagsfreien Rente nach 45 Beitragsjahren für falsch. Das sehen im Übrigen auch die Regierungschefs der anderen ostdeutschen Bundesländer so. Woidke forderte nun Änderungen am Reformvorschlag der Rentenkommission. 45 Jahre seien ein langes Arbeitsleben, betonte der MP. Das müsse für eine Rente ohne Abschläge reichen. Das aktuelle Modell ist unter dem Begriff Rente mit 63 bekannt. Heute müssen Arbeitnehmer mit 45 Berufsjahren allerdings schon bis zum Alter von 64,5 Jahren arbeiten. Nach dem Anschlag auf den Christopher Street Day in Berlin vor knapp einer Woche will der Berliner CSD-Verein ein Zeichen der Solidarität setzen und morgen mit einem eigenen Truck am Hamburger CSD teilnehmen. Man wolle zeigen, dass sich die queere Community nicht einschüchtern lasse, heißt es. Die Entscheidung sei nicht leicht gefallen, doch beides sei wichtig, Trauer und Weitermachen. Jetzt am Sonntag unterstützt der Berliner CSD-Verein außerdem eine Mahnwache im Berliner Tiergarten nahe dem Brandenburger Tor. Vor der Volksbühne in Berlin nahe dem Fernsehturm haben die Aufbauarbeiten für ein sogenanntes Volksbad begonnen. Statt Bühne gäbe es ein Schwimmbecken und eine Pommesbude, heißt es vom neuen Intendanten Matthias Lilienthal. Dies sei unter anderem ein Protest gegen den Verfall der Infrastruktur, beispielsweise bei Schulen und Unis, dem öffentlichen Nahverkehr und bei Schwimmbädern. Eröffnen soll das 25 Meter lange Volksbad nächste Woche Freitag. Es soll bis 1. Oktober bleiben. Der Eintritt sei frei, heißt es weiter. Auf eine Ausweispflicht werde auch verzichtet.
0: Soweit das Neueste aus der Radio SKW Nachrichtenredaktion.

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1: In Wildau gab es die Grundsteinlegung für die Erweiterung des Schulcampus Wildau. Im Gespräch dazu der Bürgermeister von Wildau, Frank Nierlich, unter anderem zu der Kritik, warum man denn jetzt hier überhaupt so ausbaut, wo man ja von einem Geburtenknick ausgehen muss.
2: Wir sind nicht nur von den Geburten abhängig, sondern wir sind auch vom Zuzug abhängig. Wildau ist weiterhin eine Wachstumsstadt. Ich habe mal hier angefangen, da waren es noch um die 10.000 Einwohner. Wir sind jetzt bei 11.500. Die nächsten Bauvorhaben werden hier für den Wohnungsbau fertiggestellt und es ist absehbar, dass es auch erstmal so weitergeht. Sachte, so ist es auch gewollt, so wollen die Stadtverordneten es auch, dass wir nicht enorm dazu bauen. Da wurden auch Großprojekte wurden auch abgesagt, aber wir sind weiterhin Zuzugsort.
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8: Mit Susanne Trotzki. Die spanische Regierung hat Militäreinheiten in die Exklave Ceuta geschickt. Soldaten und Polizeispezialkräfte sollen die örtliche Polizei unterstützen. Innerhalb weniger Tage sind mindestens 1.500 Migranten aus Marokko nach Ceuta gelangt. Der oberste Gerichtshof hat Anfang des Monats geurteilt, dass Migranten, die auf dem Seeweg dorthin abgefangen werden, nicht sofort wieder zurück

0: geschickt werden. Seitdem seien stetig mehr Menschen gekommen, heißt es von der Guardia Civil. Gestern habe es dann so wörtlich eine Explosion gegeben. Italiens Ministerpräsidentin Meloni forderte wegen der Ereignisse, Spanien aus dem Schengen-Raum auszuschließen. Die islamistische Hamas soll laut US-Kreisen und Quellen aus dem umstrittenen Friedensrat einer Entwaffnung und der Entmilitarisierung des Gazastreifens zugestimmt haben. Über Vermittler hätten diese dem finalen Text des Zeitplans zugestimmt, sagten mehrere mit der Angelegenheit vertraute Personen. Dies schließe auch die vollständige Entwaffnung ein. Zuvor hatte US-Präsident Trump verkündet, dass der Friedensrat eine Vereinbarung zur vollständigen Entwaffnung der Hamas erzielt habe. In ganz Deutschland sind jetzt Sommerferien. In den kommenden Tagen dürfte es deshalb auf allen Verkehrswegen sehr voll werden. Wer flexibel sei, sollte nicht heute Nachmittag oder morgen Vormittag losfahren, so der ADAC. Der ADAC weist außerdem darauf hin, dass rund 1000 Baustellen und Sperrungen die Lage zusätzlich verschärfen. In Berlin fahren von heute Abend bis zum Sonntag zwischen den Bahnhöfen Friedrichstraße und Tiergarten keine S-Bahn. Grund sind neue Bauarbeiten. Unter anderem werden am Hauptbahnhof neue Weichen eingebaut, Gleise erneuert und Brücken instand gesetzt. Die Deutsche Bahn nutzt die Sperrung außerdem für Brandschutzarbeiten sowie Arbeiten an den Hallendächern am Bahnhof Zoologischer Garten und am Ostbahnhof. Anstelle der S-Bahn fahren Busse. Nach der WM-Boykottdrohung der europäischen Verbände hat FIFA-Präsident Infantino den nächsten schweren Rückschlag hinnehmen müssen. Auch der für Nord- und Mittelamerika sowie die Karibik zuständige Kontinentalverband CONCACAF lehnt die in dieser Woche verkündeten Investorenpläne geschlossen ab, wie der Verband nach einer gemeinsamen Sitzung mitgeteilt hat. Die UEFA hatte zuvor verkündet, einstimmig alle FIFA-Spiele zu boykottieren, wenn der Weltverband an seinen angekündigten Plan festhalte.
1: Soweit das Neueste aus der Radio SKW Nachrichtenredaktion. Das Wetter.
2: Bei uns in der Region wechseln sich an diesem Freitag Sonne und Wolken ab. Das Ganze bei Temperaturen um 29 Grad. In der kommenden Nacht geht es runter auf 18 Grad. Das Wochenende hält viele Wolken und gelegentliche Schauer für uns bereit. Bei Höchstwerten um 23 Grad am Samstag und angenehmen 26 Grad am Sonntag. 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
2: In Königs Wusterhausen wird weiterhin gebaut. Die B179 ist zwischen dem Technologiepark und der Luckenwalder Straße nicht befahrbar. Auch die Kreuzung in Deutsch Wusterhausen ist komplett gesperrt. Stadtverkehr Berlin, Friedrichshain, die Straße der Pariser Kommune, ist am Ostbahnhof für etwa eine Woche in beiden Richtungen gesperrt. Grund ist ein Wasserrohrbruch.
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2: Heute wird geblitzt in Rüdersdorf, Hauptstraße, Schönefeld an den Gehren und in Zossen, Straße der Jugend.
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1: Wer sagt eigentlich, dass Schlittenfahrten nur im Winter Spaß macht? Unser heutiger Sommerferientipp beweist nämlich genau das Gegenteil. Mit Scharmützelbob in Bad Saarow geht's rasant den Berg hinunter. Auf der wunderschönen Sommerrodelbahn entscheidet man selbst, wie schnell man unterwegs sein möchte. Und nach der ersten Abfahrt ist noch lange nicht Schluss. Dann geht's nämlich nochmal direkt den Berg hinauf und wieder ins Teil. So gibt's doppelten Rodelspaß auf einer der außergewöhnlichsten Bahnen hier in Deutschland. Wer danach noch Energie hat, kann auf dem Abenteuerspielplatz klettern, toben, in der Goldwaschanlage auf Schatzsuche gehen, an der großen Murmelbahn sein Glück versuchen oder sich im Indoor-Spielplatz, wenn es mal richtig heiß wird oder auch ungemütlich vom Wetter, austoben. Dort warten unter anderem Kletterparcours, Bumpercars, jede Menge Geschicklichkeitsspiele auf kleine und große Besucherinnen und Besucher. 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
1: Mit dem Start in die neue Saison 2026-27 gibt es im Amateurfußball wichtige Regeländerungen. Von den Neuerungen betroffen sind sämtliche Vereine hier im Landkreis. Muss zum Beispiel eine Partie wegen einer Verletzung unterbrochen werden und medizinisches Personal das Spielfeld betreten, muss der betroffene Spieler künftig grundsätzlich für mindestens eine Minute vom Feld. Ausnahmen gelten zum Beispiel dabei für Torhüter. Ab jetzt gilt die verbindliche 10-Sekunden-Regel. Das heißt, ausgewechselte Spieler haben maximal 10 Sekunden Zeit, das Spielfeld zu verlassen. Die letzten 5 Sekunden werden vom Schiedsrichter sichtbar heruntergezählt. Auch Einwürfe und Abstöße stehen künftig unter Zeitdruck. Spieler und Torhüter haben 5 Sekunden Zeit, den Ball wieder ins Spiel zu bringen. Und ein Spiel wird künftig nicht mehr automatisch abgebrochen, wenn die Zahl der Spieler einer Mannschaft vorübergehend unter 7 fällt, beispielsweise durch Zeitstrafen oder die neue Sanktion bei verspäteten Abwechslungen. Alle Infos nochmal genau dazu zum Nachlesen unter flb.de.
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14: Michael Trotzki. Auf dem ehemaligen Militärgelände bei Jüterbock hat sich der Waldbrand stark ausgeweitet. Am Abend standen rund 250 Hektar in Flammen, sagte man uns. Zunächst war von 7 Hektar die Rede. Die Polizei ermittle wegen des Verdachts auf Brandstiftung, heißt es weiter. Zusätzlich warnt die Polizei vor starkem Rauch in Jüterbock, Treuenbrietzen und Luckenwalde. Anwohner sollten Fenster und Türen geschlossen halten, sagt sie. Die Feuerwehr hofft erneut auf abflauende Winde und vor allem Regen. Die Landesvorsitzende der Jungen Union Brandenburg, Laura Strohschneider, ist zurückgetreten. Zugleich gab sie auch ihr Parteibuch zurück. In einer Mitteilung schreibt Laura Strohschneider, die Ereignisse der vergangenen Tage, Wochen und Monate hätten tiefe Spuren in ihrem Glauben an die gemeinsame Mission hinterlassen. Konkret kritisiert die 30 Jahre alte Juristin die Grundgesetzänderung zur Schuldenbremse und die Einkommenssteuerreform. Auch fände sie die Personalentscheidungen um die Spitzenpolitiker Spahn und Linnemann schwierig, erklärte Laura Strohschneider abschließend. Die ostdeutsche Sängerin Tamara Danz wird mit einer Münze der Bundesbank geehrt. Dazu wird nächstes Jahr eine 35-Euro-Silbermünze herausgegeben, heißt es. Zugleich würdigte Kulturstaatsminister Wolfram Weimer die ehemalige Frontfrau der Band Silly als weibliche Stimme der Rockmusik in der DDR. Anlass für die Würdigung mit einer Münze ist der 75. Geburtstag von Tamara Danz im Dezember nächsten Jahres. Eine weitere Silbersondermünze erinnert an den 100. Jahrestag der Uraufführung des Films Metropolis von Fritz Lang im Februar 1927. Der Film wurde unter anderem in Potsdam-Babelsberg gedreht.
13: Soweit das Neueste aus der Radio SKW Nachrichtenredaktion. 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
15: Bei uns in der Region wechseln sich an diesem Freitag Sonne und Wolken ab. Das Ganze bei Temperaturen um 29 Grad. In der kommenden Nacht geht es runter auf 18 Grad. Das Wochenende hält viele Wolken und gelegentliche Schauer für uns bereit. Bei Höchstwerten um 23 Grad am Samstag und angenehmen 26 Grad am Sonntag. 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
15: In Königs Wusterhausen wird weiterhin gebaut. Die B179 ist zwischen dem Technologiepark und der Luckenwalder Straße nicht befahrbar. Auch die Kreuzung in Deutsch-Wusterhausen ist komplett gesperrt. Stadtverkehr Berlin, Friedrichshain, die Straße der Pariser Kommune, ist am Ostbahnhof für etwa eine Woche in beiden Richtungen gesperrt. Grund ist ein Wasserrohrbruch.
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15: Heute wird geblitzt in Rüdersdorf, Hauptstraße, Schönefeld an den Gehren und in Zossen, Straße der Jugend.
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Wussten Sie eigentlich, dass es Quallen nicht nur in der Nord- und Ostsee gibt, sondern auch hier bei uns in Brandenburg? Das klingt erstmal ausgedacht, ist aber tatsächlich so. In der Havel tauchen bei den aktuellen hochsommerlichen Temperaturen sogenannte Süßwasserquallen auf. Sie sind etwa so groß wie ein 2-Euro-Stück, fast durchsichtig und fühlen sich besonders wohl, wenn das Wasser über 25 Grad warm ist und nur langsam fließt. Aber bevor jetzt jemand daran denkt, den nächsten Badetag wegen der schleimigen Nesseltiere abzusagen, Entwarnung, die kleinen Quallen sind für uns Menschen völlig harmlos. Zwar besitzen sie Nesselzellen, diese reichen aber nur aus, um winzige Wasserlebewesen wie zum Beispiel Wasserflöhe zu fangen. Unsere Haut bemerkt sie praktisch gar nicht. Ursprünglich stammen die Tierchen übrigens aus Asien. Vermutlich sind sie vor vielen Jahren als blinde Passagiere auf Wasserpflanzen nach Europa gelangt und haben sich so auch in einigen unserer heimischen Flüsse und Seen angesiedelt. Also, falls Sie beim Baden eine kleine gläserne Qualle entdecken, einfach staunen und weiterschwimmen. Den Blick in die Region, den gibt's hier bei uns bei Radio SKW.

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1: Ab sofort steht die neue App MeinBESCO kostenlos zum Download bereit. Sie bringt Rathausnews, Veranstaltungen und Freizeittipps direkt aufs Smartphone und soll Schritt für Schritt weiterwachsen. Initiiert wurde diese App vom Bürgermeister Robert Schöplinski. MeinBESCO soll ein Wegbegleiter sein, der alle ein Stück näher zusammenbringen soll. Schritt für Schritt sollen weitere digitale Angebote hinzukommen. Ein Beispiel dafür ist die Möglichkeit, Termine bei der Stadtverwaltung künftig direkt online zu buchen. Ein Feature, das in einer der nächsten Ausbaustufen folgen soll. Testen Sie doch MeinBESCO und geben Sie eine Rückmeldung unter app@besco.de und alle Infos zu dieser neuen App unter besco.de.
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15: Mit Susanne Trotzki. Die spanische Regierung hat Militäreinheiten in die Exklave Ceuta geschickt. Soldaten und Polizeispezialkräfte sollen die örtliche Polizei unterstützen. Innerhalb weniger Tage sind mindestens 1.500 Migranten aus Marokko nach Ceuta gelangt. Der oberste Gerichtshof hat Anfang des Monats geurteilt, dass Migranten, die auf dem Seeweg dorthin abgefangen werden, nicht sofort wieder zurückgeschickt werden. Seitdem seien stetig mehr Menschen gekommen, heißt es von der Guardia Civil. Gestern habe es dann so wörtlich eine Explosion gegeben. Italiens Ministerpräsidentin Meloni forderte wegen der Ereignisse, Spanien aus dem Schengen-Raum auszuschließen. Die islamistische Hamas soll laut US-Kreisen und Quellen aus dem umstrittenen Friedensrat einer Entwaffnung und der Entmilitarisierung des Gazastreifens zugestimmt haben. Über Vermittler hätten diese dem finalen Text des Zeitplans zugestimmt, sagten mehrere mit der Angelegenheit vertraute Personen. Dies schließe auch die vollständige Entwaffnung ein. Zuvor hatte US-Präsident Trump verkündet, dass der Friedensrat eine Vereinbarung zur vollständigen Entwaffnung der Hamas erzielt habe.

0: In ganz Deutschland sind jetzt Sommerferien. In den kommenden Tagen dürfte es deshalb auf allen Verkehrswegen sehr voll werden. Wer flexibel sei, sollte nicht heute Nachmittag oder morgen Vormittag losfahren, so der ADAC. Der ADAC weist außerdem darauf hin, dass rund 1000 Baustellen und Sperrungen die Lage zusätzlich verschärfen. In Berlin fahren von heute Abend bis zum Sonntag zwischen den Bahnhöfen Friedrichstraße und Tiergarten keine S-Bahn. Grund sind neue Bauarbeiten. Unter anderem werden am Hauptbahnhof neue Weichen eingebaut, Gleise erneuert und Brücken instand gesetzt. Die Deutsche Bahn nutzt die Sperrung außerdem für Brandschutzarbeiten sowie Arbeiten an den Hallendächern am Bahnhof Zoologischer Garten und am Ostbahnhof. Anstelle der S-Bahn fahren Busse. Nach der WM-Boykottdrohung der europäischen Verbände hat FIFA-Präsident Infantino den nächsten schweren Rückschlag hinnehmen müssen. Auch der für Nord- und Mittelamerika sowie die Karibik zuständige Kontinentalverband CONCACAF lehnt die in dieser Woche verkündeten Investorenpläne geschlossen ab, wie der Verband nach einer gemeinsamen Sitzung mitgeteilt hat. Die UEFA hatte zuvor verkündet, einstimmig alle FIFA-Spiele zu boykottieren, wenn der Weltverband an seinen angekündigten Plan festhalte.
1: Soweit das Neueste aus der Radio SKW Nachrichtenredaktion. Das Wetter.
2: Bei uns in der Region wechseln sich an diesem Freitag Sonne und Wolken ab. Das Ganze bei Temperaturen um 29 Grad. In der kommenden Nacht geht es runter auf 18 Grad. Das Wochenende hält viele Wolken und gelegentliche Schauer für uns bereit. Bei Höchstwerten um 23 Grad am Samstag und angenehmen 26 Grad am Sonntag.
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2: In Königs Wusterhausen wird weiterhin gebaut. Die B179 ist zwischen dem Technologiepark und der Luckenwalder Straße nicht befahrbar. Auch die Kreuzung in Deutsch-Wusterhausen ist komplett gesperrt. Stadtverkehr Berlin, Friedrichshain, die Straße der Pariser Kommune ist am Ostbahnhof für etwa eine Woche in beiden Richtungen gesperrt. Grund ist ein Wasserrohrbruch.
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2: Heute wird geblitzt in Rüdersdorf, Hauptstraße, Schönefeld an den Gehren und in Zossen, Straße der Jugend.
3: Die Blitzer. 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

0: Hier ist Radio SKW am Freitag. Gestern gab es die feierliche Grundsteinlegung für die Erweiterung Grundschulcampus Wildau. Das Bauvorhaben soll zusätzliche Räumlichkeiten für die Ganztagsbetreuung schaffen und eine ganz verlässliche Begleitung für die Kinder bieten. Wir haben dazu vor Ort mit dem Bürgermeister der Stadt Wildau, Frank Nährlich, anlässlich dieser Grundsteinlegung gesprochen. Herr Nährlich, was ist es für ein Gefühl zu sehen, dass es jetzt hier richtig losgeht?
1: Also es ist schon durchaus bewegend. Vor allen Dingen, wenn man mit Kollegen und Mitarbeitern auch unterwegs ist, die einem dann sagen, also ich war eine längere Zeit nicht hier, hier ist ja so viel passiert, es ist gar nicht wiederzuerkennen. Insofern ist es toll auch zu sehen vom Beschluss, ich war ja noch Abgeordneter gewesen 2019, 2020, bis jetzt zur eigentlichen Bautätigkeit, dass solche Dinge eben doch funktionieren und ist also ein Gefühl der Freude.
0: Was entsteht hier ganz genau?
1: Ja, also wir haben hier hinten den Altbau der Grundschule und dort wird wie ein L herangesetzt, dann dreistöckig mit einem vierten Staffelgeschoss obendrauf versetzt, sodass die gegenüberliegenden Gebäude nicht zu sehr verschattet werden. Hier unten ist dann auf der Ecke die Mensa und obendrauf ist die Sporthalle. Interessantes Konzept, spart Platz und schafft halt viel Raum auch für die Außenanlagen, weil wir wollen ja auch schauen, dass der Schulhof auch noch groß genug ist. Also es ist schon ein recht großes Bauvorhaben. Klar, 40 Millionen, die müssen ja auch irgendwo bleiben.
0: Zum Schuljahr 2028/29 soll hier alles fertig sein. Steht dieser Zeitplan noch?
1: Wir sind da noch drin. Wir haben, wie gesagt, vor einer Woche hatten wir das mal dezidiert nachgefragt. Da hatten wir eine Woche Bauverzug. Das ist gemessen an der Gesamtprojektlage ist das gar nichts. Also wir sind mitten super gut drin im Zeitplan.
0: Nun gibt es ja zum Beispiel Kritik, warum man das überhaupt alles so groß ausbaut. Man spricht ja zum Beispiel auch vom anstehenden Geburtenknick. Was sagen Sie zu dieser Kritik?
1: Das ist natürlich richtig. Ja, wir nehmen das wahr. Wir leben ja nicht unabgekoppelt. Aber wir haben zwei Dinge. Erstens, ist eine Baumaßnahme geplant, dann ist die ganz schwer zurückzufahren. Diese Planungsaufgaben, die haben Geld gekostet. Die Ausschreibung, alles, was da stattgefunden hat, das ist ein Prozess, der ist schwer aufzuhalten. Wenn man dort anpassen möchte, setzt es immer Zusatzkosten in Kraft, sodass es an sich keinen Sinn macht. Der zweite Punkt ist, wir sind nicht nur von den Geburten abhängig, sondern wir sind auch vom Zuzug abhängig. Wildau ist weiterhin eine Wachstumsstadt. Ich habe mal hier angefangen, da waren es noch um die 10.000 Einwohner. Wir sind jetzt bei 11.500. Die nächsten Bauvorhaben werden hier für den Wohnungsbau fertiggestellt und es ist absehbar, dass es auch erstmal so weitergeht. Sachte, so ist es auch gewollt, so wollen die Stadtverordneten es auch, dass wir nicht enorm dazu bauen. Da wurden auch Großprojekte wurden auch abgesagt, aber wir sind weiterhin Zuzugsort.
0: Und sollen dann hier nur Schülerinnen und Schüler aus Wildau unterrichtet werden?
1: Also erfahrungsgemäß kommen die aus Wildau, aber zum Teil auch aus der Umgebung. Meistens sind ja Grundschulen in den Kommunen vorhanden, sodass dort nicht, wie zum Beispiel bei Oberschulen, da hat man dann eben auch diese Wanderungsprozesse, dass beispielsweise an unserer Oberschule Schülerinnen und Schüler aus Bestensee oder Großköris kommen. Das hat man bei der Grundschule in dem Maße nicht.
0: Der Bürgermeister von Wildau, Frank Nährlich. Im Rahmen einer großen Zeremonie wurde eine Zeitkapsel mit aktuellen Dokumenten, Bauplänen und Erinnerungsstücken befüllt und symbolisch in den Grundstein eingebracht. Sie soll späteren Generationen mehr einen Einblick in die Entstehungszeit des Gebäudes geben. Mehr zu dem Bauprojekt Grundschulcampus Wildau und der Grundsteinlegung, das finden Sie unter wildau.de und auch unseren Social-Media-Kanälen Instagram und Facebook @radioskw.

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1: Mit dem Start in die neue Saison 2026-27 gibt es im Amateurfußball wichtige Regeländerungen. Von den Neuerungen betroffen sind sämtliche Vereine hier im Landkreis. Muss zum Beispiel eine Partie wegen einer Verletzung unterbrochen werden und medizinisches Personal das Spielfeld betreten, muss der betroffene Spieler künftig grundsätzlich für mindestens eine Minute vom Feld. Ausnahmen gelten zum Beispiel dabei für Torhüter. Ab jetzt gilt die verbindliche 10-Sekunden-Regel. Das heißt, ausgewechselte Spieler haben maximal 10 Sekunden Zeit, das Spielfeld zu verlassen. Die letzten 5 Sekunden werden vom Schiedsrichter sichtbar heruntergezählt. Auch Einwürfe und Abstöße stehen künftig unter Zeitdruck. Spieler und Torhüter haben 5 Sekunden Zeit, den Ball wieder ins Spiel zu bringen. Und ein Spiel wird künftig nicht mehr automatisch abgebrochen, wenn die Zahl der Spieler einer Mannschaft vorübergehend unter 7 fällt, beispielsweise durch Zeitstrafen oder die neue Sanktion bei verspäteten Abwechslungen. Alle Infos nochmal genau dazu zum Nachlesen unter flb.de.
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7: Mit Jörg Trotzki. Ministerpräsident Dietmar Woidke hält die geplante Abschaffung der abschlagsfreien Rente nach 45 Beitragsjahren für falsch. Das sehen im Übrigen auch die Regierungschefs der anderen ostdeutschen Bundesländer so. Woidke forderte nun Änderungen am Reformvorschlag der Rentenkommission. 45 Jahre seien ein langes Arbeitsleben, betonte der MP. Das müsse für eine Rente ohne Abschläge reichen. Das aktuelle Modell ist unter dem Begriff Rente mit 63 bekannt. Heute müssen Arbeitnehmer mit 45 Berufsjahren allerdings schon bis zum Alter von 64,5 Jahren arbeiten. Nach dem Anschlag auf den Christopher Street Day in Berlin vor knapp einer Woche will der Berliner CSD-Verein ein Zeichen der Solidarität setzen und morgen mit einem eigenen Truck am Hamburger CSD teilnehmen. Man wolle zeigen, dass sich die queere Community nicht einschüchtern lasse, heißt es. Die Entscheidung sei nicht leicht gefallen, doch beides sei wichtig, Trauer und Weitermachen. Jetzt am Sonntag unterstützt der Berliner CSD-Verein außerdem eine Mahnwache im Berliner Tiergarten nahe dem Brandenburger Tor. Vor der Volksbühne in Berlin nahe dem Fernsehturm haben die Aufbauarbeiten für ein sogenanntes Volksbad begonnen. Statt Bühne gäbe es ein Schwimmbecken und eine Pommesbude, heißt es vom neuen Intendanten Matthias Lilienthal. Dies sei unter anderem ein Protest gegen den Verfall der Infrastruktur, beispielsweise bei Schulen und Unis, dem öffentlichen Nahverkehr und bei Schwimmbädern. Eröffnen soll das 25 Meter lange Volksbad nächste Woche Freitag. Es soll bis 1. Oktober bleiben. Der Eintritt sei frei, heißt es weiter. Auf eine Ausweispflicht werde auch verzichtet.
0: Soweit das Neueste aus der Radio SKW Nachrichtenredaktion. Das Wetter.
8: Bei uns in der Region wechseln sich an diesem Freitag Sonne und Wolken ab. Das Ganze bei Temperaturen um 29 Grad. In der kommenden Nacht geht es runter auf 18 Grad. Das Wochenende hält viele Wolken und gelegentliche Schauer für uns bereit. Bei Höchstwerten um 23 Grad am Samstag und angenehmen 26 Grad am Sonntag.
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8: In Königs Wusterhausen wird weiterhin gebaut. Die B179 ist zwischen dem Technologiepark und der Luckenwalder Straße nicht befahrbar. Auch die Kreuzung in Deutsch-Wusterhausen ist komplett gesperrt. Stadtverkehr Berlin, Friedrichshain, die Straße der Pariser Kommune, ist am Ostbahnhof für etwa eine Woche in beiden Richtungen gesperrt. Grund ist ein Wasserrohrbruch.
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8: Heute wird geblitzt in Rüdersdorf, Hauptstraße, Schönefeld an den Gehren und in Zossen, Straße der Jugend.
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1: In Wildau gab es die Grundsteinlegung für die Erweiterung des Schulcampus Wildau. Im Gespräch dazu der Bürgermeister von Wildau, Frank Nierlich, unter anderem zu der Kritik, warum man denn jetzt hier überhaupt so ausbaut, wo man ja von einem Geburtenknick ausgehen muss.
2: Wir sind nicht nur von den Geburten abhängig, sondern wir sind auch vom Zuzug abhängig. Wildau ist weiterhin eine Wachstumsstadt. Ich habe mal hier angefangen, da waren es noch um die 10.000 Einwohner. Wir sind jetzt bei 11.500. Die nächsten Bauvorhaben werden hier für den Wohnungsbau fertiggestellt und es ist absehbar, dass es auch erstmal so weitergeht. Sachte, so ist es auch gewollt, so wollen die Stadtverordneten es auch, dass wir nicht enorm dazu bauen. Da wurden auch Großprojekte wurden auch abgesagt, aber wir sind weiterhin Zuzugsort.
1: Mehr dazu auf unseren Social-Media-Kanälen Instagram und Facebook @radioskw. Und am Montag schwingen wir uns aufs Rad zusammen mit dem ADFC. 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Mehr dazu dann bei mir ab kurz nach 7. Aber jetzt erstmal ein schönes und erholsames Wochenende.
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1: Ab sofort steht die neue App Mein Bisco kostenlos zum Download bereit. Sie bringt Rathaus-News, Veranstaltungen und Freizeittipps direkt aufs Smartphone und soll Schritt für Schritt weiter wachsen. Initiiert wurde diese App vom Bürgermeister Robert Schöplinski. Mein Bisco soll ein Wegbegleiter sein, der alle ein Stück näher zusammenbringen soll. Schritt für Schritt sollen weitere digitale Angebote hinzukommen. Ein Beispiel dafür ist die Möglichkeit, Termine bei der Stadtverwaltung künftig direkt online zu buchen. Ein Feature, das in einer der nächsten Ausbaustufen folgen soll. Testen Sie doch mein Bisco und geben Sie eine Rückmeldung unter app@bisco.de und alle Infos zu dieser neuen App unter bisco.de.
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8: Mit Henrike Münster. In der spanischen Exklave Ceuta sind in den vergangenen Tagen rund 60.000 Migranten angekommen. Nach Behördenangaben sind etwa 25.000 inzwischen wieder nach Marokko zurückgekehrt. Mindestens 34 Menschen kamen beim Versuch ums Leben, das Gebiet zu erreichen. Spaniens Ministerpräsident Sanchez sprach von einem Angriff auf spanisches Staatsgebiet, sagte Ceuta Unterstützung zu und setzte das Militär zur Sicherung der Grenze ein. Im Rechtsstreit zwischen der GEMA und dem US-KI-Unternehmen Suno hat das Landgericht München I weitgehend zugunsten der Verwertungsgesellschaft entschieden. Das Gericht untersagte Suno, bestimmte urheberrechtlich geschützte Musikwerte ohne Genehmigung zu vervielfältigen. Das Urteil ist noch nicht rechtskräftig. Suno prüft nach eigenen Angaben weitere Schritte. Kulturstaatsminister Weimar sprach von einem wichtigen Signal für den Schutz der Rechte von Kreativen im digitalen Musikmarkt. Die Zahl der Arbeitslosen in Deutschland ist im Juli auf mehr als 3 Millionen gestiegen. Nach Angaben der Bundesagentur für Arbeit waren 3.007.000 Menschen ohne Job. Das sind 71.000 mehr als im Juni und 28.000 mehr als vor einem Jahr. Die Arbeitslosenquote stieg um 0,2 Prozentpunkte auf 6,4%. Die Bundesagentur spricht von einer anhaltend schwachen Entwicklung auf dem Arbeitsmarkt. Sachsens Ministerpräsident Kretschmer droht im Bundesrat mit einer Blockade der Renten- und Pflegereform. Ohne Änderungen werde Sachsen den Plänen nicht zustimmen, sagte er dem Redaktionsnetzwerk Deutschland. Unterstützung bekommt er von den Ministerpräsidenten Sachsen-Anhalts und Thüringens. Sie wollen an der abschlagsfreien Rente nach

0: 45 Beitragsjahren festhalten, die vor allem im Osten Deutschland große Bedeutung habe. Die Bundesregierung hatte angekündigt, die Empfehlungen der Rentenkommission vollständig umzusetzen. Heute tritt das neue Recht auf Reparatur in Kraft. Hersteller müssen Elektrogeräte künftig reparaturfreundlicher gestalten und Ersatzteile bereitstellen. Verbraucher müssen bei der Rückgabe eines defekten Geräts darauf hingewiesen werden, dass sie es unter bestimmten Voraussetzungen noch reparieren lassen können. Das gilt, wenn die Reparatur nicht teurer ist als ein Austausch. Die Regelung betrifft zunächst größere Haushaltsgeräte wie Geschirrspüler und Trockner sowie Tablets und Smartphones.
1: Soweit das Neueste aus der Radio SKW Nachrichtenredaktion. Das Wetter.
2: Bei uns in der Region wechseln sich an diesem Freitag Sonne und Wolken ab. Das Ganze bei Temperaturen um 29 Grad. In der kommenden Nacht geht es runter auf 18 Grad. Das Wochenende hält viele Wolken und gelegentliche Schauer für uns bereit. Bei Höchstwerten um 23 Grad am Samstag und angenehmen 26 Grad am Sonntag.
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2: In Königs Wusterhausen wird weiterhin gebaut. Die B179 ist zwischen dem Technologiepark und der Luckenwalder Straße nicht befahrbar. Auch die Kreuzung in Deutsch Wusterhausen ist komplett gesperrt. Stadtverkehr Berlin, Friedrichshain, die Straße der Pariser Kommune ist am Ostbahnhof für etwa eine Woche in beiden Richtungen gesperrt. Grund ist ein Wasserrohrbruch.
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2: Heute wird geblitzt in Rüdersdorf, Hauptstraße, Schönefeld an den Gehren und in Zossen, Straße der Jugend.
3: Die Blitzer. 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
2: In unserer Region ist auch an diesem letzten Juliwochenende wieder ganz viel los. Hier ein paar der Highlights. 3 Tage feiern, direkt am Wasser. Der Mülroser Seezauber lädt ab heute Nachmittag zum 25. Mal zu einem abwechslungsreichen Stadtfest für die ganze Familie ein. Freuen Sie sich auf Live-Musik, ein buntes Showprogramm, Fahrgeschäfte und viele Aktionen am und auf dem See. Den Feierabend mit Musik und sommerlicher Atmosphäre heute im Theater am See ausklingen lassen. Beim After-Work-Dance an der Sommerbar wird der Start ins Wochenende entspannt und stimmungsvoll gefeiert. Unter freiem Himmel kann man ein Getränk genießen und natürlich dazu passende Musik tanzen oder einfach die besondere Stimmung erleben. Die Veranstaltung lädt ein, den Arbeitsalltag wirklich hinter sich zu lassen, gemeinsam einen schönen Sommerabend zu verbringen. Das heute Abend ab 19 Uhr im Theater am See in Bad Saarow. Auf Schatzsuche geht's. Beim Storkower Trödelmarkt auf dem Marktplatz warten morgen ab 8 Uhr allerlei Fundstücke und Raritäten darauf, entdeckt zu werden. Ob alte Lieblingsstücke, Kuriositäten oder ganz besondere Schnäppchen. Beim gemütlichen Bummel über dem Markt in Storkow lässt sich so mancher Schatz dann heben. Der Scharmützesee-Triathlon geht in diesem Jahr in seine 7. Runde und verwandelt Bad Saarow in einen Treffpunkt für Sportbegeisterte. Athletinnen und Athleten treten morgen auf verschiedenen Distanzen in Schwimmen, Radfahren und Laufen gegeneinander an. Ob Sprint oder Kurzdistanz, entlang der Strecke gibt es viele Gelegenheiten, Teilnehmerinnen und Teilnehmer anzufeuern und die besondere Wettkampfatmosphäre zu erleben. Und Lust auf eine kulinarische Reise um die Welt? Beim Streetfood-Festival im Strandbad Rangsdorf wartet das gesamte Wochenende über internationale Spezialitäten, erfrischende Getränke und sommerliche Atmosphäre auf Sie. Von herzhaften Klassikern bis zu süßen Leckereien ist wirklich für jeden Geschmack, jeden Gaumen etwas dabei. Dazu gibt es Live-Musik, ein abwechslungsreiches Rahmenprogramm und auch viele Attraktionen für Kinder. Diese und viele weitere Tipps gibt es bei uns zum Nachlesen unter radioskw.de und auch unseren Social-Media-Kanälen Instagram und Facebook @radioskw. Und an dieser Stelle wünsche ich Ihnen ein wunderschönes, ein tolles Wochenende.

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1: Mit dem Start in die neue Saison 2026-27 gibt es im Amateurfußball wichtige Regeländerungen. Von den Neuerungen betroffen sind sämtliche Vereine hier im Landkreis. Muss zum Beispiel eine Partie wegen einer Verletzung unterbrochen werden und medizinisches Personal das Spielfeld betreten, muss der betroffene Spieler künftig grundsätzlich für mindestens eine Minute vom Feld. Ausnahmen gelten zum Beispiel dabei für Torhüter. Ab jetzt gilt die verbindliche 10-Sekunden-Regel. Das heißt, ausgewechselte Spieler haben maximal 10 Sekunden Zeit, das Spielfeld zu verlassen. Die letzten 5 Sekunden werden vom Schiedsrichter sichtbar heruntergezählt. Auch Einwürfe und Abstöße stehen künftig unter Zeitdruck. Spieler und Torhüter haben 5 Sekunden Zeit, den Ball wieder ins Spiel zu bringen. Und ein Spiel wird künftig nicht mehr automatisch abgebrochen, wenn die Zahl der Spieler einer Mannschaft vorübergehend unter 7 fällt, beispielsweise durch Zeitstrafen oder die neue Sanktion bei verspäteten Abwechslungen. Alle Infos nochmal genau dazu zum Nachlesen unter flb.de.
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10: Michael Trotzki. Auf dem ehemaligen Militärgelände bei Jüterbock hat sich der Waldbrand stark ausgeweitet. Am Abend standen rund 250 Hektar in Flammen, sagte man uns. Zunächst war von 7 Hektar die Rede. Die Polizei ermittelt wegen des Verdachts auf Brandstiftung, heißt es weiter. Zusätzlich warnt die Polizei vor starkem Rauch in Jüterbock, Treuenbrietzen und Luckenwalde. Anwohner sollten Fenster und Türen geschlossen halten, sagt sie. Die Feuerwehr hofft erneut auf abflauende Winde und vor allem Regen. Die Landesvorsitzende der Jungen Union in Brandenburg, Laura Strohschneider, ist zurückgetreten. Zugleich gab sie auch ihr Parteibuch zurück. In einer Mitteilung schreibt Laura Strohschneider, die Ereignisse der vergangenen Tage, Wochen und Monate hätten tiefe Spuren in ihrem Glauben an die gemeinsame Mission hinterlassen. Konkret kritisiert die 30 Jahre alte Juristin die Grundgesetzänderung zur Schuldenbremse und die Einkommenssteuerreform. Auch fände sie die Personalentscheidungen um die Spitzenpolitiker Spahn und Linnemann schwierig, erklärte Laura Strohschneider abschließend. Die ostdeutsche Sängerin Tamara Danz wird mit einer Münze der Bundesbank geehrt. Dazu werde nächstes Jahr eine 35-Euro-Silbermünze herausgegeben, heißt es. Zugleich würdigte Kulturstaatsminister Wolfram Weimer die ehemalige Frontfrau der Band Silly als weibliche Stimme der Rockmusik in der DDR. Anlass für die Würdigung mit einer Münze ist der 75. Geburtstag von Tamara Danz im Dezember nächsten Jahres. Eine weitere Silbersondermünze erinnert an den 100. Jahrestag der Uraufführung des Films Metropolis von Fritz Lang im Februar 1927. Der Film wurde unter anderem in Potsdam-Babelsberg gedreht.
0: Soweit das Neueste aus der Radio SKW Nachrichtenredaktion. Das Wetter.
11: Bei uns in der Region wechseln sich an diesem Freitag Sonne und Wolken ab. Das Ganze bei Temperaturen um 29 Grad. In der kommenden Nacht geht es runter auf 18 Grad. Das Wochenende hält viele Wolken und gelegentliche Schauer für uns bereit. Bei Höchstwerten um 23 Grad am Samstag und angenehmen 26 Grad am Sonntag. 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
11: In Königs Wusterhausen wird weiterhin gebaut. Die B179 ist zwischen dem Technologiepark und der Luckenwalder Straße nicht befahrbar. Auch die Kreuzung in Deutsch-Wusterhausen ist komplett gesperrt. Stadtverkehr Berlin, Friedrichshain, die Straße der Pariser Kommune, ist am Ostbahnhof für etwa eine Woche in beiden Richtungen gesperrt. Grund ist ein Wasserrohrbruch.
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11: Heute wird geblitzt in Rüdersdorf, Hauptstraße, Schönefeld an den Gehren und in Zossen, Straße der Jugend.
13: Die Blitzer. 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

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Wer in diesen Tagen durch die Region fährt, dem leuchten sie schon von Weitem entgegen. Riesige Felder voller Sonnenblumen. Brandenburg ist inzwischen das Sonnenblumen-Bundesland Nummer 1 in Deutschland. Allein innerhalb eines Jahres ist die Anbaufläche um mehr als die Hälfte gewachsen. Mittlerweile wurde auf rund 33.400 Hektar Sonnenblumen ausgesät. Für viele Landwirte sind sie eine echte Alternative zu Mais oder Getreide, denn sie kommen gut mit unseren eher nährstoffarmen und sandigen Böden zurecht, brauchen vergleichsweise wenig Pflanzenschutz und erzielen zudem attraktive Preise. Verarbeitet werden die Kerne später unter anderem zu Speiseöl oder auch Vogelfutter. Ein spannendes Detail kennen allerdings nur die wenigsten. Junge Sonnenblumen drehen ihre Blüten tatsächlich mit der Sonne mit. Sind sie ausgewachsen, richten sie sich dagegen dauerhaft nach Osten aus. So werden sie morgens schneller von den ersten Sonnenstrahlen erwärmt und locken dadurch besonders viele Bienen und andere Insekten an. Wer also in den nächsten Wochen an einem der leuchtenden Felder vorbeikommt, sollte ruhig mal einen längeren Blick riskieren. Die sonnengelben Gute-Laune-Blumen sind nämlich schon längst ein kleines Erfolgsmodell der brandenburgischen Landwirtschaft. Und schön anzusehen sind sie außerdem. Also genießen Sie den Anblick der Landwirtschaft und der Natur hier bei uns und jede Menge Tipps, was und wie Sie die Region erleben können. Das gibt es bei uns bei Radio SKW.

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1: Ab sofort steht die neue App Mein Besko kostenlos zum Download bereit. Sie bringt Rathaus-News, Veranstaltungen und Freizeittipps direkt aufs Smartphone und soll Schritt für Schritt weiter wachsen. Initiiert wurde diese App vom Bürgermeister Robert Schaplinski. Mein Besko soll ein Wegbegleiter sein, der alle ein Stück näher zusammenbringen soll. Schritt für Schritt sollen weitere digitale Angebote hinzukommen. Ein Beispiel dafür ist die Möglichkeit, Termine bei der Stadtverwaltung künftig direkt online zu buchen. Ein Feature, das in einer der nächsten Ausbaustufen folgen soll. Testen Sie doch Mein Besko und geben Sie eine Rückmeldung unter app@besko.de und alle Infos zu dieser neuen App unter besko.de.
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14: Mit Henrike Münster. In der spanischen Exklave Ceuta sind in den vergangenen Tagen rund 60.000 Migranten angekommen. Nach Behördenangaben sind etwa 25.000 inzwischen wieder nach Marokko zurückgekehrt. Mindestens 34 Menschen kamen beim Versuch ums Leben, das Gebiet zu erreichen. Spaniens Ministerpräsident Sanchez sprach von einem Angriff auf spanisches Staatsgebiet, sagte Ceuta Unterstützung zu und setzte das Militär zur Sicherung der Grenze ein. Im Rechtsstreit zwischen der GEMA und dem US-KI-Unternehmen Suno hat das Landgericht München I weitgehend zugunsten der Verwertungsgesellschaft entschieden. Das Gericht untersagte Suno, bestimmte urheberrechtlich geschützte Musikwerte ohne Genehmigung zu vervielfältigen. Das Urteil ist noch nicht rechtskräftig. Suno prüft nach eigenen Angaben weitere Schritte. Kulturstaatsminister Weimar sprach von einem wichtigen Signal für den Schutz der Rechte von Kreativen im digitalen Musikmarkt. Die Zahl der Arbeitslosen in Deutschland ist im Juli auf mehr als 3 Millionen gestiegen. Nach Angaben der Bundesagentur für Arbeit waren 3.007.000 Menschen ohne Job. Das sind 71.000 mehr als im Juni und 28.000 mehr als vor einem Jahr. Die Arbeitslosenquote stieg um 0,2 Prozentpunkte auf 6,4%. Die Bundesagentur spricht von einer anhaltend schwachen Entwicklung auf dem Arbeitsmarkt. Sachsens Ministerpräsident Kretschmer droht im Bundesrat mit einer Blockade der Renten- und Pflegereform. Ohne Änderungen werde Sachsen den Plänen nicht zustimmen, sagte er dem Redaktionsnetzwerk Deutschland. Unterstützung bekommt er von den Ministerpräsidenten Sachsen-Anhalts und Thüringens. Sie wollen an der abschlagsfreien Rente nach 45 Beitragsjahren festhalten, die vor allem im Osten Deutschland große Bedeutung habe. Die Bundesregierung hatte angekündigt, die Empfehlungen der Rentenkommission vollständig umzusetzen. Heute tritt das neue Recht auf Reparatur in Kraft. Hersteller müssen Elektrogeräte künftig reparaturfreundlicher gestalten und Ersatzteile bereitstellen. Verbraucher müssen bei der Rückgabe eines defekten Geräts darauf hingewiesen werden, dass sie es unter bestimmten Voraussetzungen noch reparieren lassen können. Das gilt, wenn die Reparatur nicht teurer ist als ein Austausch. Die Regelung betrifft zunächst größere Haushaltsgeräte wie Geschirrspüler und Trockner sowie Tablets und Smartphones.

0: Soweit das Neueste aus der Radio SKW Nachrichtenredaktion. 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
1: Bei uns in der Region wechseln sich an diesem Freitag Sonne und Wolken ab. Das Ganze bei Temperaturen um 29 Grad. In der kommenden Nacht geht es runter auf 18 Grad. Das Wochenende hält viele Wolken und gelegentliche Schauer für uns bereit. Bei Höchstwerten um 23 Grad am Samstag und angenehmen 26 Grad am Sonntag. 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
1: In Königs Wusterhausen wird weiterhin gebaut. Die B179 ist zwischen dem Technologiepark und der Luckenwalder Straße nicht befahrbar. Auch die Kreuzung in Deutsch-Wusterhausen ist komplett gesperrt. Stadtverkehr Berlin, Friedrichshain, die Straße der Pariser Kommune, ist am Ostbahnhof für etwa eine Woche in beiden Richtungen gesperrt. Grund ist ein Wasserrohrbruch.
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1: Heute wird geblitzt in Rüdersdorf, Hauptstraße, Schönefeld an den Gehren und in Zossen, Straße der Jugend.
2: Die Blitzer. 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

0: 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Nichts hat im Frühjahr die Gemüter vieler Deutscher so sehr bewegt wie das Schicksal eines Buckelwals in der Ostsee. Jetzt ist ein zweiter gesichtet worden. Investigativ, wie immer, hat sich Jörg Trotzki gleich dorthin mal aufgemacht.
1: Bitte Leute, das darf doch jetzt alles nicht wahr sein. Erinnern Sie sich noch, als kurz vor Beginn der Fußball-WM der Buckelwal namens Timmy das Zeitliche segnete, da habe ich gesagt, na prima, pünktlicher konnte er ja gar nicht sterben. Nach Wochen der Besserwisserei von Experten und Hobby-Buckelwal-Kennern füllte das eine Sommerloch das nächste. Für 80 Millionen Bundes-Buckelwal-Trainern kam zweimal schnell die Ernüchterung. Das Ende war für uns beim Wal als auch bei der Fußball-WM emotional schrecklich, aber auch nur von kurzer Dauer. Und jetzt, wo diese Selbstinszenierung von Fußball in den USA ein Ende gefunden hat, da ist, wie nach Drehbuch, ein neuer Buckelwal da. Hardwin heißt er diesmal und es kann nicht besser sein, auch er hat schon seinen Sehnsuchtsort erreicht. Wismar, ausgewandert aus Flensburg. Vom Schweriner Umweltministerium und den Experten des Meeresmuseums in Stralsund heißt es, das Tier wirke vital. Die Wasserschutzpolizei sei im Einsatz. Ziel aller Maßnahmen sei es nämlich, dem Buckelwal einen störungsfreien Rückweg in tiefere Gewässer zu ermöglichen und eine Strandung zu verhindern. Und so wie man hört, sei Hardwin auch schon wieder Richtung Ausfahrt abgetaucht. Einen Sichtkontakt gäbe es nicht mehr. Das Gekreische um den Meeressäuger bleibt Gott sei Dank diesmal aus. Und ein Lastkahn, der das Tier in den vermeintlichen Tod Richtung Dänemark schleppen könnte, hat sich auch noch nicht auf den Weg gemacht. Das freut sich ja auch den von mir sehr geschätzten Umweltminister Mecklenburg-Vorpommerns Till Backhaus. Dieser sagte, dass er erst einmal nichts sagt. Zurückhaltung ist hier das Gebot der Stunde, auch bei den politischen Statements. Beim ersten Mal ist da vieles ja schiefgelaufen. Wer jetzt trotzdem einen ganz anderen Impuls möchte, schaltet den Fernseher ein. Da läuft in diesen Tagen als Wiederholung der Dauerserie Soko Wismar die Folge Der Fluch von Pöhl. Wie passend. Na gut, noch was Ernstes zum Abschluss für alle Chronisten wie mich. Nach der Obduktion und dem Abtransport des vor der dänischen Küste verendeten Buckelwals Timmy wurden die Überreste übrigens in Dänemark fachgerecht entsorgt. In einer Spezialfabrik wurde der Kadaver in verschiedene Bestandteile getrennt, sagte man uns. So würde das im Körper enthaltene Wasser beispielsweise gereinigt und anschließend in den Fjord geleitet. Das Fett des Buckelwals werde zu Biodiesel, Haut, Knochen und Sehnen werden in einer Zementfabrik verbrannt. Einige Knochen werden außerdem dem Naturhistorischen Museum Kopenhagen zu Forschungszwecken überlassen. Alles also ganz entspannt. Moment noch. Buckelwal 1? Check. Fußball-WM? Check. Buckelwal 2? Check. Jetzt kann der August also kommen und mit ihm die Hitze. Macht euch nicht verrückt, Leute.
0: Dankeschön, Jörg. Und das auf den Spuren von Hardwin. Damit abgetaucht Richtung Wochenende und mehr zum zweiten Buckelwal vor der deutschen Ostseeküste. Darüber halten wir Sie natürlich auf dem Laufenden in unseren Nachrichten, das hier bei Radio SKW.

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1: Mit dem Start in die neue Saison 2026-27 gibt es im Amateurfußball wichtige Regeländerungen. Von den Neuerungen betroffen sind sämtliche Vereine hier im Landkreis. Muss zum Beispiel eine Partie wegen einer Verletzung unterbrochen werden und medizinisches Personal das Spielfeld betreten, muss der betroffene Spieler künftig grundsätzlich für mindestens eine Minute vom Feld. Ausnahmen gelten zum Beispiel dabei für Torhüter. Ab jetzt gilt die verbindliche 10-Sekunden-Regel. Das heißt, ausgewechselte Spieler haben maximal 10 Sekunden Zeit, das Spielfeld zu verlassen. Die letzten 5 Sekunden werden vom Schiedsrichter sichtbar heruntergezählt. Auch Einwürfe und Abstöße stehen künftig unter Zeitdruck. Spieler und Torhüter haben 5 Sekunden Zeit, den Ball wieder ins Spiel zu bringen. Und ein Spiel wird künftig nicht mehr automatisch abgebrochen, wenn die Zahl der Spieler einer Mannschaft vorübergehend unter 7 fällt, beispielsweise durch Zeitstrafen oder die neue Sanktion bei verspäteten Abwechslungen. Alle Infos nochmal genau dazu zum Nachlesen unter flb.de.
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9: Mit Jörg Trotzki. Ministerpräsident Dietmar Woidke hält die geplante Abschaffung der abschlagsfreien Rente nach 45 Beitragsjahren für falsch. Das sehen im Übrigen auch die Regierungschefs der anderen ostdeutschen Bundesländer so. Woidke forderte nun Änderungen am Reformvorschlag der Rentenkommission. 45 Jahre seien ein langes Arbeitsleben, betonte der MP. Das müsse für eine Rente ohne Abschläge reichen. Das aktuelle Modell ist unter dem Begriff Rente mit 63 bekannt. Heute müssen Arbeitnehmer mit 45 Berufsjahren allerdings schon bis zum Alter von 64,5 Jahren arbeiten. Nach dem Anschlag auf den Christopher Street Day in Berlin vor knapp einer Woche will der Berliner CSD-Verein ein Zeichen der Solidarität setzen und morgen mit einem eigenen Truck am Hamburger CSD teilnehmen. Man wolle zeigen, dass sich die queere Community nicht einschüchtern lasse, heißt es. Die Entscheidung sei nicht leicht gefallen, doch beides sei wichtig, Trauer und Weitermachen. Jetzt am Sonntag unterstützt der Berliner CSD-Verein außerdem eine Mahnwache im Berliner Tiergarten nahe dem Brandenburger Tor. Vor der Volksbühne in Berlin nahe dem Fernsehturm haben die Aufbauarbeiten für ein sogenanntes Volksbad begonnen. Statt Bühne gäbe es ein Schwimmbecken und eine Pommesbude, heißt es vom neuen Intendanten Matthias Lilienthal. Dies sei unter anderem ein Protest gegen den Verfall der Infrastruktur, beispielsweise bei Schulen und Unis, dem öffentlichen Nahverkehr und bei Schwimmbädern. Eröffnen soll das 25 Meter lange Volksbad nächste Woche Freitag. Es soll bis 1. Oktober bleiben. Der Eintritt sei frei, heißt es weiter. Auf eine Ausweispflicht werde auch verzichtet.
8: Soweit das Neueste aus der Radio SKW Nachrichtenredaktion.
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11: Bei uns in der Region wechseln sich an diesem Freitag Sonne und Wolken ab. Das Ganze bei Temperaturen um 29 Grad. In der kommenden Nacht geht es runter auf 18 Grad. Das Wochenende hält viele Wolken und gelegentliche Schauer für uns bereit. Bei Höchstwerten um 23 Grad am Samstag und angenehmen 26 Grad am Sonntag.
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12: In Königs Wusterhausen wird weiterhin gebaut. Die B179 ist zwischen dem Technologiepark und der Luckenwalder Straße nicht befahrbar. Auch die Kreuzung in Deutsch-Wusterhausen ist komplett gesperrt. Stadtverkehr Berlin, Friedrichshain, die Straße der Pariser Kommune, ist am Ostbahnhof für etwa eine Woche in beiden Richtungen gesperrt. Grund ist ein Wasserrohrbruch.
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12: Heute wird geblitzt in Rüdersdorf, Hauptstraße, Schönefeld an den Gehren und in Zossen, Straße der Jugend.
14: Die Blitzer. 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
1: In Wildau gab es die Grundsteinlegung für die Erweiterung des Schulcampus Wildau. Im Gespräch dazu der Bürgermeister von Wildau, Frank Nierlich, unter anderem zu der Kritik, warum man denn jetzt hier überhaupt so ausbaut, wo man ja von einem Geburtenknick ausgehen muss.
2: Wir sind nicht nur von den Geburten abhängig, sondern wir sind auch vom Zuzug abhängig. Wildau ist weiterhin eine Wachstumsstadt. Ich habe mal hier angefangen, da waren es noch um die 10.000 Einwohner. Wir sind jetzt bei 11.500. Die nächsten Bauvorhaben werden hier für den Wohnungsbau fertiggestellt und es ist absehbar, dass es auch erstmal so weitergeht. Sachte, so ist es auch gewollt, so wollen die Stadtverordneten es auch, dass wir nicht enorm dazu bauen. Da wurden auch Großprojekte wurden auch abgesagt, aber wir sind weiterhin Zuzugsort.
1: Mehr dazu auf unseren Social-Media-Kanälen Instagram und Facebook @radio_skw. 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Aber jetzt erstmal ein schönes und erholsames Wochenende.
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1: Ab sofort steht die neue App Mein Besko kostenlos zum Download bereit. Sie bringt Rathausnews, Veranstaltungen und Freizeittipps direkt aufs Smartphone und soll Schritt für Schritt weiterwachsen. Initiiert wurde diese App vom Bürgermeister Robert Schöplinski. Mein Besko soll ein Wegbegleiter sein, der alle ein Stück näher zusammenbringen soll. Schritt für Schritt sollen weitere digitale Angebote hinzukommen. Ein Beispiel dafür ist die Möglichkeit, Termine bei der Stadtverwaltung künftig direkt online zu buchen. Ein Feature, das in einer der nächsten Ausbaustufen folgen soll. Testen Sie doch Mein Besko und geben Sie eine Rückmeldung unter app@besko.de und alle Infos zu dieser neuen App unter besko.de.
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10: Mit Henrike Münster. In der spanischen Exklave Ceuta sind in den vergangenen Tagen rund 60.000 Migranten angekommen. Nach Behördenangaben sind etwa 25.000 inzwischen wieder nach Marokko zurückgekehrt. Mindestens 34 Menschen kamen beim Versuch ums Leben, das Gebiet zu erreichen. Spaniens Ministerpräsident Sanchez sprach von einem Angriff auf spanisches Staatsgebiet, sagte Ceuta Unterstützung zu und setzte das Militär zur Sicherung der Grenze ein. Im Rechtsstreit zwischen der GEMA und dem US-KI-Unternehmen Suno hat das Landgericht München I weitgehend zugunsten der Verwertungsgesellschaft entschieden. Das Gericht untersagte Suno, bestimmte urheberrechtlich geschützte Musikwerte ohne Genehmigung zu vervielfältigen. Das Urteil ist noch nicht rechtskräftig. Suno prüft nach eigenen Angaben weitere Schritte. Kulturstaatsminister Weimar sprach von einem wichtigen Signal für den Schutz der Rechte von Kreativen im digitalen Musikmarkt. Die Zahl der Arbeitslosen in Deutschland ist im Juli auf mehr als 3 Millionen gestiegen. Nach Angaben der Bundesagentur für Arbeit waren 3.007.000 Menschen ohne Job. Das sind 71.000 mehr als im Juni und 28.000 mehr als vor einem Jahr. Die Arbeitslosenquote stieg um 0,2 Prozentpunkte auf 6,4%. Die Bundesagentur spricht von einer anhaltend schwachen Entwicklung auf dem Arbeitsmarkt. Sachsens Ministerpräsident Kretschmer droht im Bundesrat mit einer Blockade der Renten- und Pflegereform. Ohne Änderungen werde Sachsen den Plänen nicht zustimmen, sagte er dem Redaktionsnetzwerk Deutschland. Unterstützung bekommt er von den Ministerpräsidenten Sachsen-Anhalts und Thüringens. Sie wollen an der abschlagsfreien Rente nach 45 Beitragsjahren festhalten, die vor allem im Osten Deutschland große Bedeutung habe. Die Bundesregierung hatte angekündigt, die Empfehlungen der Rentenkommission vollständig umzusetzen. Heute tritt das neue Recht auf Reparatur in Kraft. Hersteller müssen Elektrogeräte künftig reparaturfreundlicher gestalten und Ersatzteile bereitstellen. Verbraucher müssen bei der Rückgabe eines defekten Geräts darauf hingewiesen werden, dass sie es unter bestimmten Voraussetzungen noch reparieren lassen können. Das gilt, wenn die Reparatur nicht teurer ist als ein Austausch. Die Regelung betrifft zunächst größere Haushaltsgeräte wie Geschirrspüler und Trockner sowie Tablets und Smartphones.
9: Soweit das Neueste aus der Radio SKW Nachrichtenredaktion. 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
1: In Wildau gab es die Grundsteinlegung für die Erweiterung des Schulcampus Wildau. Im Gespräch dazu der Bürgermeister von Wildau, Frank Nierlich, unter anderem zu der Kritik, warum man denn jetzt hier überhaupt so ausbaut, wo man ja von einem Geburtenknick ausgehen muss.
2: Wir sind nicht nur von den Geburten abhängig, sondern wir sind auch vom Zuzug abhängig. Wildau ist weiterhin eine Wachstumsstadt. Ich habe mal hier angefangen, da waren es noch um die 10.000 Einwohner. Wir sind jetzt bei 11.500. Die nächsten Bauvorhaben werden hier für den Wohnungsbau fertiggestellt und es ist absehbar, dass es auch erstmal so weitergeht. Sachte, so ist es auch gewollt, so wollen die Stadtverordneten es auch, dass wir nicht enorm dazu bauen. Da wurden auch Großprojekte wurden auch abgesagt, aber wir sind weiterhin Zuzugsort.
1: Mehr dazu auf unseren Social-Media-Kanälen Instagram und Facebook @radioskw. 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Aber jetzt erstmal ein schönes und erholsames Wochenende.
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4: Mit Henrike Münster. In der spanischen Exklave Ceuta sind in den vergangenen Tagen rund 60.000 Migranten angekommen. Nach Behördenangaben sind etwa 25.000 inzwischen wieder nach Marokko zurückgekehrt. Mindestens 34 Menschen kamen beim Versuch ums Leben, das Gebiet zu erreichen. Spaniens Ministerpräsident Sanchez sprach von einem Angriff auf spanisches Staatsgebiet, sagte Ceuta Unterstützung zu und setzte das Militär zur Sicherung der Grenze ein. Im Rechtsstreit zwischen der GEMA und dem US-KI-Unternehmen Suno hat das Landgericht München I weitgehend zugunsten der Verwertungsgesellschaft entschieden. Das Gericht untersagte Suno, bestimmte urheberrechtlich geschützte Musikwerte ohne Genehmigung zu vervielfältigen. Das Urteil ist noch nicht rechtskräftig. Suno prüft nach eigenen Angaben weitere Schritte. Kulturstaatsminister Weimar sprach von einem wichtigen Signal für den Schutz der Rechte von Kreativen im digitalen Musikmarkt. Die Zahl der Arbeitslosen in Deutschland ist im Juli auf mehr als 3 Millionen gestiegen. Nach Angaben der Bundesagentur für Arbeit waren 3.007.000 Menschen ohne Job. Das sind 71.000 mehr als im Juni und 28.000 mehr als vor einem Jahr. Die Arbeitslosenquote stieg um 0,2 Prozentpunkte auf 6,4%. Die Bundesagentur spricht von einer anhaltend schwachen Entwicklung auf dem Arbeitsmarkt. Sachsens Ministerpräsident Kretschmer droht im Bundesrat mit einer Blockade der Renten- und Pflegereform. Ohne Änderungen werde Sachsen den Plänen nicht zustimmen, sagte er dem Redaktionsnetzwerk Deutschland. Unterstützung bekommt er von den Ministerpräsidenten Sachsen-Anhalts und Thüringens. Sie wollen an der abschlagsfreien Rente nach 45 Beitragsjahren festhalten, die vor allem im Osten Deutschland große Bedeutung habe. Die Bundesregierung hatte angekündigt, die Empfehlungen der Rentenkommission vollständig umzusetzen. Heute tritt das neue Recht auf Reparatur in Kraft. Hersteller müssen Elektrogeräte künftig reparaturfreundlicher gestalten und Ersatzteile bereitstellen. Verbraucher müssen bei der Rückgabe eines defekten Geräts darauf hingewiesen werden, dass sie es unter bestimmten Voraussetzungen noch reparieren lassen können. Das gilt, wenn die Reparatur nicht teurer ist als ein Austausch. Die Regelung betrifft zunächst größere Haushaltsgeräte wie Geschirrspüler und Trockner sowie Tablets und Smartphones.
3: Soweit das Neueste aus der Radio SKW Nachrichtenredaktion. 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
3: Mit Henrike Münster. In der spanischen Exklave Ceuta sind in den vergangenen Tagen rund 60.000 Migranten angekommen. Nach Behördenangaben sind etwa 25.000 inzwischen wieder nach Marokko zurückgekehrt. Mindestens 34 Menschen kamen beim Versuch ums Leben, das Gebiet zu erreichen. Spaniens Ministerpräsident Sanchez sprach von einem Angriff auf spanisches Staatsgebiet, sagte Ceuta Unterstützung zu und setzte das Militär zur Sicherung der Grenze ein. Im Rechtsstreit zwischen der GEMA und dem US-KI-Unternehmen Suno hat das Landgericht München I weitgehend zugunsten der Verwertungsgesellschaft entschieden. Das Gericht untersagte Suno, bestimmte urheberrechtlich geschützte Musikwerte ohne Genehmigung zu vervielfältigen. Das Urteil ist noch nicht rechtskräftig. Suno prüft nach eigenen Angaben weitere Schritte. Kulturstaatsminister Weimar sprach von einem wichtigen Signal für den Schutz der Rechte von Kreativen im digitalen Musikmarkt. Die Zahl der Arbeitslosen in Deutschland ist im Juli auf mehr als 3 Millionen gestiegen. Nach Angaben der Bundesagentur für Arbeit waren 3.007.000 Menschen ohne Job. Das sind 71.000 mehr als im Juni und 28.000 mehr als vor einem Jahr. Die Arbeitslosenquote stieg um 0,2 Prozentpunkte auf 6,4%. Die Bundesagentur spricht von einer anhaltend schwachen Entwicklung auf dem Arbeitsmarkt. Sachsens Ministerpräsident Kretschmer droht im Bundesrat mit einer Blockade der Renten- und Pflegereform. Ohne Änderungen werde Sachsen den Plänen nicht zustimmen, sagte er dem Redaktionsnetzwerk Deutschland. Unterstützung bekommt er von den Ministerpräsidenten Sachsen-Anhalts und Thüringens. Sie wollen an der abschlagsfreien Rente nach 45 Beitragsjahren festhalten, die vor allem im Osten Deutschland große Bedeutung habe. Die Bundesregierung hatte angekündigt, die Empfehlungen der Rentenkommission vollständig umzusetzen. Heute tritt das neue Recht auf Reparatur in Kraft. Hersteller müssen Elektrogeräte künftig reparaturfreundlicher gestalten und Ersatzteile bereitstellen. Verbraucher müssen bei der Rückgabe eines defekten Geräts darauf hingewiesen werden, dass sie es unter bestimmten Voraussetzungen noch reparieren lassen können. Das gilt, wenn die Reparatur nicht teurer ist als ein Austausch. Die Regelung betrifft zunächst größere Haushaltsgeräte wie Geschirrspüler und Trockner sowie Tablets und Smartphones.
2: Soweit das Neueste aus der Radio SKW Nachrichtenredaktion. 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

0: rund 60.000 Migranten angekommen. Nach Behördenangaben sind etwa 25.000 inzwischen wieder nach Marokko zurückgekehrt. Mindestens 34 Menschen kamen beim Versuch ums Leben, das Gebiet zu erreichen. Spaniens Ministerpräsident Sanchez sprach von einem Angriff auf spanisches Staatsgebiet, sagte Ceuta Unterstützung zu und setzte das Militär zur Sicherung der Grenze ein. Im Rechtsstreit zwischen der GEMA und dem US-KI-Unternehmen Suno hat das Landgericht München I weitgehend zugunsten der Verwertungsgesellschaft entschieden. Das Gericht untersagte Suno, bestimmte urheberrechtlich geschützte Musikwerte ohne Genehmigung zu vervielfältigen. Das Urteil ist noch nicht rechtskräftig. Suno prüft nach eigenen Angaben weitere Schritte. Kulturstaatsminister Weimar sprach von einem wichtigen Signal für den Schutz der Rechte von Kreativen im digitalen Musikmarkt. Die Zahl der Arbeitslosen in Deutschland ist im Juli auf mehr als 3 Millionen gestiegen. Nach Angaben der Bundesagentur für Arbeit waren 3.007.000 Menschen ohne Job. Das sind 71.000 mehr als im Juni und 28.000 mehr als vor einem Jahr. Die Arbeitslosenquote stieg um 0,2 Prozentpunkte auf 6,4%. Die Bundesagentur spricht von einer anhaltend schwachen Entwicklung auf dem Arbeitsmarkt. Sachsens Ministerpräsident Kretschmer droht im Bundesrat mit einer Blockade der Renten- und Pflegereform. Ohne Änderungen werde Sachsen den Plänen nicht zustimmen, sagte er dem Redaktionsnetzwerk Deutschland. Unterstützung bekommt er von den Ministerpräsidenten Sachsen-Anhalts und Thüringens. Sie wollen an der abschlagsfreien Rente nach 45 Beitragsjahren festhalten, die vor allem im Osten Deutschland große Bedeutung habe. Die Bundesregierung hatte angekündigt, die Empfehlungen der Rentenkommission vollständig umzusetzen. Heute tritt das neue Recht auf Reparatur in Kraft. Hersteller müssen Elektrogeräte künftig reparaturfreundlicher gestalten und Ersatzteile bereitstellen. Verbraucher müssen bei der Rückgabe eines defekten Geräts darauf hingewiesen werden, dass sie es unter bestimmten Voraussetzungen noch reparieren lassen können. Das gilt, wenn die Reparatur nicht teurer ist als ein Austausch. Die Regelung betrifft zunächst größere Haushaltsgeräte wie Geschirrspüler und Trockner sowie Tablets und Smartphones.
1: Soweit das Neueste aus der Radio SKW Nachrichtenredaktion. 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
3: Mit Henrike Münster. In der spanischen Exklave Ceuta sind in den vergangenen Tagen rund

0: nicht rechtskräftig. Suno prüft nach eigenen Angaben weitere Schritte. Kulturstaatsminister Weimar sprach von einem wichtigen Signal für den Schutz der Rechte von Kreativen im digitalen Musikmarkt. Die Zahl der Arbeitslosen in Deutschland ist im Juli auf mehr als 3 Millionen gestiegen. Nach Angaben der Bundesagentur für Arbeit waren 3.007.000 Menschen ohne Job. Das sind 71.000 mehr als im Juni und 28.000 mehr als vor einem Jahr. Die Arbeitslosenquote stieg um 0,2 Prozentpunkte auf 6,4%. Die Bundesagentur spricht von einer anhaltend schwachen Entwicklung auf dem Arbeitsmarkt. Sachsens Ministerpräsident Kretschmer droht im Bundesrat mit einer Blockade der Renten- und Pflegereform. Ohne Änderungen werde Sachsen den Plänen nicht zustimmen, sagte er dem Redaktionsnetzwerk Deutschland. Unterstützung bekommt er von den Ministerpräsidenten Sachsen-Anhalts und Thüringens. Sie wollen an der abschlagsfreien Rente nach 45 Beitragsjahren festhalten, die vor allem im Osten Deutschlands große Bedeutung habe. Die Bundesregierung hatte angekündigt, die Empfehlungen der Rentenkommission vollständig umzusetzen. Heute tritt das neue Recht auf Reparatur in Kraft. Hersteller müssen Elektrogeräte künftig reparaturfreundlicher gestalten und Ersatzteile bereitstellen. Verbraucher müssen bei der Rückgabe eines defekten Geräts darauf hingewiesen werden, dass sie es unter bestimmten Voraussetzungen noch reparieren lassen können. Das gilt, wenn die Reparatur nicht teurer ist als ein Austausch. Die Regelung betrifft zunächst größere Haushaltsgeräte wie Geschirrspüler und Trockner sowie Tablets und Smartphones.
1: Soweit das Neueste aus der Radio SKW Nachrichtenredaktion. 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
3: Mit Henrike Münster. In der spanischen Exklave Ceuta sind in den vergangenen Tagen rund 60.000 Migranten angekommen. Nach Behördenangaben sind etwa 25.000 inzwischen wieder nach Marokko zurückgekehrt. Mindestens 34 Menschen kamen beim Versuch ums Leben, das Gebiet zu erreichen. Spaniens Ministerpräsident Sanchez sprach von einem Angriff auf spanisches Staatsgebiet, sagte Ceuta Unterstützung zu und setzte das Militär zur Sicherung der Grenze ein. Im Rechtsstreit zwischen der GEMA und dem US-KI-Unternehmen Suno hat das Landgericht München I weitgehend zugunsten der Verwertungsgesellschaft entschieden. Das Gericht untersagte Suno, bestimmte urheberrechtlich geschützte Musikwerte ohne Genehmigung zu vervielfältigen. Das Urteil ist noch nicht

0: Ministerpräsident Kretschmer droht im Bundesrat mit einer Blockade der Renten- und Pflegereform. Ohne Änderungen werde Sachsen den Plänen nicht zustimmen, sagte er dem Redaktionsnetzwerk Deutschland. Unterstützung bekommt er von den Ministerpräsidenten Sachsen-Anhalts und Thüringens. Sie wollen an der abschlagsfreien Rente nach 45 Beitragsjahren festhalten, die vor allem im Osten Deutschland große Bedeutung habe. Die Bundesregierung hatte angekündigt, die Empfehlungen der Rentenkommission vollständig umzusetzen. Heute tritt das neue Recht auf Reparatur in Kraft. Hersteller müssen Elektrogeräte künftig reparaturfreundlicher gestalten und Ersatzteile bereitstellen. Verbraucher müssen bei der Rückgabe eines defekten Geräts darauf hingewiesen werden, dass sie es unter bestimmten Voraussetzungen noch reparieren lassen können. Das gilt, wenn die Reparatur nicht teurer ist als ein Austausch. Die Regelung betrifft zunächst größere Haushaltsgeräte wie Geschirrspüler und Trockner sowie Tablets und Smartphones.
1: Soweit das Neueste aus der Radio SKW Nachrichtenredaktion. 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